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2: 10 vor 6.
3: Landesweite Sirenenprobe heute Vormittag. Streit um Stadtfest im Brixner Hofburggarten. Das Wetter, stellenweise hat es Minusgrade. Ich bin Florian Scheringer, guten Morgen.
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3: Nicht erschrecken heute Vormittag. Um kurz nach 10 werden alle Feuerwehrsirenen des Landes getestet. Es ist der jährliche Zivilschutzprobealarm. Anders als beim wöchentlichen Probealarm jeden Samstag hört man heute einen auf- und abschwellenden Ton, der eine Minute lang dauert. Dadurch wird geprüft, ob die Sirenen alle funktionieren und gleichzeitig wird die Bevölkerung mit dem Signal vertraut gemacht. Der Zivilschutz bittet darum, keine Notrufnummern zu wählen, um Infos zum Probealarm zu bekommen. Kommen wir von einer Probe zu einem echten Alarm. Den gab es am Abend im Krankenhaus Schlanders. Dutzende Feuerwehrleute aus der Umgebung sind angerückt, bereit für einen Großeinsatz wegen eines vermeintlichen Brandes. Schon nach kurzer Zeit konnten sie aber Entwarnung geben. Ein Aufzug war überhitzt und dadurch hatte sich etwas Rauch gebildet. Deshalb war der Brandmelder losgegangen. Das Krankenhaus musste nicht evakuiert werden. Ein Fest in Brixen sorgt für Polemik. Am Samstag lädt die Gemeinde nämlich zum Baumpflanzfest in den Hofburggarten mit Musik und Kulinarik. Die Initiative für einen offenen Hofburggarten kritisiert das. Sie wirft der Gemeinde vor, mit dem Fest von den Problemen und der Kritik an der Umgestaltung des Gartens ablenken zu wollen. Zur Erinnerung, der Brixner Hofburggarten wird gerade umgebaut und mit Kunstwerken von André Heller geschmückt. Voraussichtlich ist er in 2 Jahren fertig. Dann soll er aber nicht öffentlich, sondern nur über das Museum gegen eine Gebühr zugänglich sein. Der Umbau kostet 14 Millionen Euro. Viel zu teuer, sagt die Initiativgruppe. Außerdem würden durch den neuen Garten noch mehr Tagesgäste nach Brixen gelockt. Der verschüttete Höhlenforscher auf Sardinien ist frei. Der 31-Jährige konnte gestern nach mehr als 27 Stunden gerettet werden. Am Sonntagnachmittag hatte ein Hangrutsch den Ausgang der Höhle verlegt und hatte den Mann in 10 Metern Tiefe eingeschlossen. Gestern Abend konnte er endlich befreit und ins Krankenhaus gebracht werden. Die ganze Zeit lang war der Mann bei Bewusstsein und stand in Kontakt mit den Rettern. Die Bergung war allerdings schwierig, weil immer wieder Material nachzurutschen drohte. Papst Leo XIV. Wird heute Vormittag im Gemelli-Krankenhaus in Rom aufgenommen. Vor kurzem war bei ihm ein Knoten in der Lunge entdeckt worden, der in den nächsten Tagen entfernt werden soll. Wann genau die Operation stattfindet, wissen wir noch nicht. Beim Angelusgebet am Sonntag hatte der Papst gesagt, dass der Knoten in einem sehr frühen Stadium entdeckt worden sei. Bis kommenden Dienstag sind alle seine Termine abgesagt worden.
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3: Jetzt in der Früh ist es kühl. Aktuell messen wir 11 Grad in Bozen, 7 in Meran, 4 in Schlanders und 0 Grad hat es in Bruneck. In den höher gelegenen Tälern gibt es sogar Minusgrade. Am Vormittag ist es vielerorts wolkenlos. Im Pustertal kann sich etwas Nebel halten. Am Nachmittag steigen die Temperaturen dann auf 16 bis 21 Grad. Und es können sich ein paar Wolken bilden.
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1: Guten Morgen am Dienstag. Euer Mr. Morning um 6:30 jetzt mit den Schlagzeilen.
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3: Guten Morgen, ich bin Florian Scheringer. Heute um 9:45 werden alle Feuerwehrsirenen im Land getestet, beim jährlichen Zivilschutzprobealarm. Eine Minute lang hört man einen auf- und abschwellenden Ton. Es besteht keine Gefahr, den Notruf sollte man nicht wählen. Die Initiative für einen offenen Hofburggarten in Brixen kritisiert ein Stadtfest, das die Gemeinde im Garten plant. Dadurch wolle man von den Problemen und der Kritik am teuren Umbau ablenken, sagt die Initiative. Ein großer Feuerwehreinsatz im Krankenhaus Schlanders ist glimpflich ausgegangen. Wegen eines Brandalarms waren Dutzende Feuerwehrleute angerückt. Es war aber nur ein Aufzug überhitzt und deshalb hatte sich etwas Rauch gebildet. Papst Leo XIV. Wird heute ins Krankenhaus eingeliefert. Heute oder morgen wird er an der Lunge operiert. Es muss ein Knoten entfernt werden. Für den Rest der Woche hat Leo alle Termine abgesagt. Der verschüttete Höhlenforscher auf Sardinien ist befreit worden. Er ist wohlauf. 27 Stunden war er in 10 Metern Tiefe eingeschlossen, nachdem ein Hangrutsch den Eingang der Höhle versperrt hatte.
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1: Heute erwartet uns überwiegend sonniges Herbstwetter. Nach einem meist wolkenlosen Start und vereinzelt Nebelfeldern im Pustertal scheint verbreitet die Sonne. Erst gegen Abend ziehen von Norden einige Wolken auf. Die Temperaturen erreichen nach einem kühlen Morgen angenehme 16 bis 21 Grad. Aktuell steht man in Bruneck bei minus 1 Grad auf.
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1: Auf der A13 Brennerautobahn gilt zwischen Mattdreisteinach und Brennernort von 22 Uhr bis morgen früh 5 Uhr ein Nachtfahrverbot für alle Fahrzeuge über 3,5 Tonnen. Nur Busse und Camper dürfen über die B182 ausweichen. Und auf der A22 Brennerautobahn zwischen Sterzing und Pontigen gibt es wegen Überlastung derzeit rund 10 Minuten Zeitverlust.
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0: Guten Morgen und heute ist ein Tag, der sich richtig lohnt, zumindest für alle Naschkatzen unter uns. Denn der 13. Oktober ist der Tag der M&M's. Die kleinen bunten Schokolinsen mit der harten Zuckerschale kommen ursprünglich aus den USA, wurden schon in den 40er Jahren erfunden. Und das mit einem ganz praktischen Gedanken dahinter. Die Zuckerschale sollte die Schokolade haltbar machen, damit man sie an Soldaten verschicken konnte. Interessant auch, damals waren M&M's noch gar nicht bunt, sondern einfach braun. Gut, dass sich das geändert hat. Die kleinen Kerle sehen heute eindeutig besser aus und schmecken genauso gut wie immer.
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Don't you worry, child, Swedish House Mafia, 3:45 in Kürze. Und heute vor genau 45 Jahren, am 13. Oktober, das war damals 1981, hat Olivia Newton-John ihr Album Physical veröffentlicht und damit eines der ikonischsten Fitness-Pop-Alben der 80er Jahre in die Welt geschickt. Der Titeltrack blieb damals sage und schreibe über 10 Wochen auf Platz 1 der US-Charts. Eine Rekordzeit, über die man bis heute staunt. 4 Jahrzehnte und mehr später klingt Let's Get Physical immer noch frisch.

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2: 10 vor 7.
3: Neue Kritik rund um Brixner Hofburggarten. Verschütteter Höhlenforscher auf Sardinien gerettet. Das Wetter, kühl ist es, später kommt die Sonne raus. Ich bin Florian Scheringer, guten Morgen.
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3: Einmal mehr gibt es Aufregung rund um den Hofburggarten in Brixen. Da plant die Gemeinde am Samstag ein großes Fest und das stößt bei der Initiative für einen offenen Hofburggarten auf Kritik. Sie wirft der Gemeinde vor, mit dem Fest von den Problemen und der Kritik an der Umgestaltung des Gartens ablenken zu wollen. Zur Erinnerung, der Brixner Hofburggarten wird gerade umgebaut und mit Kunstwerken von André Heller geschmückt. Voraussichtlich ist er in 2 Jahren fertig. Dann soll er aber nicht öffentlich, sondern nur über das Museum gegen eine Gebühr zugänglich sein. Der Umbau kostet 14 Millionen Euro. Viel zu teuer, findet die Initiativgruppe. Außerdem würden durch den neuen Garten noch mehr Tagesgäste nach Brixen gelockt. Heute um 9:45 am Vormittag wird es laut in Südtirol. Da werden nämlich alle Feuerwehrsirenen des Landes getestet. Es ist der jährliche Zivilschutzprobealarm. Anders als beim wöchentlichen Probealarm jeden Samstag hört man heute einen auf- und abschwellenden Ton, der 1 Minute lang dauert. Dadurch wird geprüft, ob die Sirenen alle funktionieren und gleichzeitig wird die Bevölkerung mit dem Signal vertraut gemacht. Der Zivilschutz bittet darum, keine Notrufnummern zu wählen, um Infos zum Probealarm zu bekommen. Von einer Probe zu einem echten Alarm, den gab es am Abend im Krankenhaus Schlanders. Dutzende Feuerwehrleute aus der Umgebung sind angerückt, bereit für einen Großeinsatz wegen eines vermeintlichen Brandes. Schon nach kurzer Zeit konnten sie aber Entwarnung geben. Ein Aufzug war überhitzt und dadurch hatte sich etwas Rauch gebildet. Deshalb war der Brandmelder losgegangen. Das Krankenhaus musste nicht evakuiert werden. Seit Sonntagnachmittag saß ein Forscher in einer Höhle auf Sardinien tief unter der Erde fest. Jetzt konnte der 31-Jährige befreit werden. Claudia Wächter berichtet.
5: Endlich Licht und frische Luft. Der Forscher, ein Italiener, wurde sofort von Medizinern hier gecheckt und dann in ein Krankenhaus geflogen. In 10 Metern Tiefe saß er in der Falle. Es war dunkel und kalt. Ein Hangrutsch hatte den Höhleneingang komplett verschüttet. Nur im Schneckentempo konnten sich die Retter zu dem Mann vorarbeiten, räumten Steine und Geröll per Hand beiseite. Es war eine unglaubliche Aktion, sagte ein Sprecher des Bergungsteams.
3: Das Gemelli-Krankenhaus in Rom nimmt heute Vormittag einen berühmten Patienten auf. Papst Leo XIV. Muss hier operiert werden, weil ein Knoten in seiner Lunge festgestellt worden war. Ob die Operation schon heute Nachmittag oder erst morgen stattfindet, wissen wir noch nicht. Der Papst hatte seine Erkrankung beim Angelusgebet am Sonntag bekannt gegeben. Für den Rest der Woche hat er alle Termine abgesagt. Und heute wird es im ganzen Land sonnig, gleich mehr zum Wetter.
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3: Vor allem im Osten des Landes ist es recht kalt. Jetzt hat es 11 Grad in Auer, 6 in St. Martin in Passaia, 4 in Brixen und -3 Grad messen wir in Sexten. Bald kommt in ganz Südtirol die Sonne raus, nur im Pustertal ist etwas Nebel möglich. Am Nachmittag und Abend ziehen dann ein paar Wolkenfelder durch. Die Temperaturen steigen noch auf 16 bis 21 Grad.
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12: Guten Morgen, wünscht Deborah Gartner aus der Landesverkehrsmeldezentrale.
6: Auf der Brenner Autobahn in Richtung Norden zwischen Brixen und dem Brenner abschnittsweise LKW-Stau wegen Überlastung. Auf der Jarfenpaarstraße bei Kalch gilt eine Einbahnregelung und zeitweilige Sperren bis zu 30 Minuten wegen Arbeiten. Verkehrsaufhebung für LKW und Busse mit einem Gesamtgewicht über 7,5 Tonnen. Pustertaler Stadtstraße. Bei Bruneck gilt abschnittsweise eine Einbahnregelung von 7 bis 16 Uhr wegen Arbeiten. Bei Niederdorf wird der Verkehr in Richtung Brixen von 10 bis 17 Uhr örtlich durch Niederdorf über die Gemeindestraße wegen außerordentlichen Instandhaltungsarbeiten umgeleitet. Auf der Eggenthaler Stadtstraße bei Welschnofen gibt es zeitweilige Sperren bis zu 15 Minuten von 7.30 Uhr bis 17 Uhr wegen Waldarbeiten. Auf der Grödner Stadtstraße oberhalb von Waldbruck Einbahnregelung von 8 bis 17 Uhr wegen Feldsicherungsarbeiten. Katharinaberg. Zwischen der Kreuzung mit der Landesstraße Schnalztal und Katharinaberg gibt es eine Sperre von 13 bis 17.30 Uhr wegen Freis- und Asphaltierungsarbeiten. Kommen Sie gut voran.
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13: Das Frühstücksradio am Dienstag, heute der 13. Oktober. Schönen guten Morgen.

Namika jetzt um 7 Uhr. Schönen guten Morgen. Und heute gibt es bei uns im Radio einen ganz besonderen Grund zum Feiern. Unser Kollege und Teamleiter Alex Daritz macht heute das erste halbe Jahrhundert voll. 50 Jahre Alex. Alles Gute zum Geburtstag. Ja, lieber Alex, das gesamte Team gratuliert dir von Herzen zum runden Geburtstag. Wir wünschen dir ganz viel Gesundheit, Glück und weiterhin jede Menge gute Laune vor und hinter dem Mikro. Alles Gute zum 50er. Alex Daritz, lass dich heute ordentlich feiern.

0: auch schon ein paar Jahre her, Elton John Simple Live zum Geburtstag für den Alex. Und hier haben wir einen neuen Hit des Tages, der kommt von Nickelback.
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2: 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Manchmal ist Verlieben genau das, was man sich wünscht und gleichzeitig das, wovor man am meisten Angst hat. Genau mit diesem Gefühl spielen Nickelback in ihrem neuen Song Make Me Love You.

Es geht um diesen Moment, in dem plötzlich jemand auftaucht, der die eigenen Mauern einreißt. Man merkt, da könnte etwas Echtes entstehen. Aber je näher man sich kommt, desto größer wird auch das Risiko, am Ende verletzt zu werden. Make Me Love You ist deshalb weniger die klassische Liebeserklärung als vielmehr ein musikalisches Hin und Her zwischen Sehnsucht und Selbstschutz. Und damit zeigen Nickelback einmal mehr ihre emotionale Seite.

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0: 7.13 Uhr, hier ist Radio Holiday am 13. Oktober. Und in ganz Südtirol gibt es heute den jährlichen Zivilschutzprobealarm, der durchgeführt wird. Kurz nach 10 Uhr ertönt landesweit über die rund 570 Sirenen für eine Minute das einheitliche Zivilschutzsignal, ein auf- und abschwellender Heulton. Gleichzeitig werden die technischen Einrichtungen zur Alarmierung und Information der Bevölkerung überprüft. Ziel des Probealarms ist es, die Bevölkerung mit dem Zivilschutzsignal vertraut zu machen und die Funktionsfähigkeit der Alarmierungssysteme zu testen.
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0: Musik von Ed Sheeran und wir berichten jetzt von einem Fernsehstar oder Kinoleinwandhelden, der vom Geheimagenten zum Pappbesitzer wird. Daniel Craig hat sich laut der Times beim Londoner Horseshoe eingekauft. Das traditionsreiche Lokal wird zunächst renoviert, soll aber für alle bezahlbar bleiben. Der frühere James Bond will auch selbst regelmäßig vorbeischauen, vor allem Freitagabends. Und selbst der Geist, der angeblich im Keller spuckt, schreckt ihn nicht ab. Dem könne man ja mal ein Getränk spendieren, sagte er.
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Pink Zorn am Dienstagmorgen und vor genau 20 Jahren, heute, 13. Oktober 2006, haben die Scissor Sisters ihren absoluten Ohrwurm I Don't Feel Like Dancing auf den Markt gebracht. Ein Song, der einen dazu bringt, sofort aufzuspringen, zu tanzen, obwohl der Titel genau das Gegenteil behauptet. Das ist wohl der größte Widerspruch der Popgeschichte. Hier sind die Scissor Sisters und sie tanzen bestimmt trotzdem mit.

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1: Guten Morgen, ich bin Florian Scheringer. Die Initiative für einen offenen Hofburggarten in Brixen kritisiert ein Stadtfest, das die Gemeinde im Garten plant. Damit wolle die Gemeinde von den Problemen und der Kritik am teuren Umbau ablenken, sagt die Initiative. Heute um kurz nach 10 werden alle Feuerwehrsirenen im Land getestet beim jährlichen Zivilschutzprobealarm. Eine Minute lang hört man einen auf- und abschwellenden Ton. Es besteht keine Gefahr, den Notruf sollte man nicht wählen. Papst Leo XIV. Wird heute ins Krankenhaus eingeliefert. Heute oder morgen wird er an der Lunge operiert. Es muss ein Knoten entfernt werden. Für den Rest der Woche hat Leo alle Termine abgesagt. Der verschüttete Höhlenforscher auf Sardinien ist befreit worden. Er ist wohlauf. 27 Stunden war er in 10 Metern Tiefe eingeschlossen, nachdem ein Hangrutsch den Eingang der Höhle versperrt hatte. Ein großer Feuerwehreinsatz im Krankenhaus Schlanders ist glimpflich ausgegangen. Wegen Brandalarms waren Dutzende Feuerwehrleute angerückt. Es war aber nur ein Aufzug überhitzt und deshalb hatte sich etwas Rauch gebildet.
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3: Heute bleibt es überwiegend sonnig. Guten Morgen vom Landeswetterdienst begrüßt Sie Werner Fehran. Im Großteil des Landes ist es von der Früh weg sonnig und meist wolkenlos. Lokale Hochnebel im Süden lösen sich bald auf. Gegen Abend tauchen von Norden her ein paar Wolkenfelder auf. Nach meist einstelligen Frühwerten steigen die Temperaturen am Nachmittag auf 16 bis 22 Grad. In 2000 Meter Höhe liegen sie um 8 Grad und auf den Gipfeln weht teils starker Nordwind. Der Mittwoch bringt im Großteil des Landes sonniges Wetter mit ein paar Schleierwolken. Etwas dichtere Wolken gibt es entlang der Grenze zu Nord- und Osttirol. Am Donnerstag scheint verbreitet die Sonne, am Himmel zeigen sich nur ein paar dünne Schleierwolken. Mit Sonnenschein und ein paar hohen Wolken geht es auch am Freitag weiter. Jetzt noch die Wettermeldungen von 7 Uhr. Bozen und Auer 11 Grad, Meran 6, Schlanders und Brixen 4 Grad. Derzing 0, Bruneck minus 1 Grad, Toblach minus 2 Grad. Auf der Bloße messen wir 0 Grad, am Reschen 3, am Brenner 1 Grad. Innsbruck und Lienz melden 4 Grad und Trient meldet 12 Grad. Das war's vom Wetter, damit zurück ins Studio.
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5: Ja, kommt gut voran in Südtirol aktuell, außer auf der 22 Brenner Autobahn. Da gibt es 10 Minuten Zeitverlust zwischen Autobahn Starting bzw. Autobahn Brixen Einfahrt fahren und Starting. Da sind 10 Minuten Zeitverlust.
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1: Das Tageshoroskop für den Dienstag, der 13. Oktober. Ich bin Alex Daritz.
2: Steinbock.
1: Die Kritik anderer enthält wertvolle Hinweise, du brauchst aber nicht gleich alles in Frage zu stellen.
2: Wassermann.
1: Eine entspannte Vorgehensweise bringt dich besser durch den Tag als übertriebener Ehrgeiz.
2: Fische.
1: Geduld und Disziplin sind nicht alles, auch die Zusammenarbeit könnte mal wieder belebt werden.
2: Widder.
1: Ein guter Moment, langwierige Projekte zu einem erfolgreichen Abschluss zu bringen.
2: Stier.
1: Bleib beim Naheliegenden, deine Zuversicht lässt dich sonst über dein Ziel hinausschießen.
2: Zwillinge.
1: Willst du im Mittelpunkt stehen oder willst du vorankommen? Beides zusammen geht jetzt nicht.
2: Krebs.
1: Du brauchst niemanden vor den Kopf zu stoßen, mach anderen aber klar, wo deine Grenzen sind.
2: Löwe.
1: Auch wenn du jetzt plötzlich zögerst, du hast auch längst entschieden, welches die richtigen Schritte sind.
2: Jungfrau.
1: Deine gute Laune beflügelt deinen Geist, für jedes Problem hast du den geeigneten Ausweg parat.
2: Waage.
1: Was du dir in den Kopf gesetzt hast, davon lässt du dich heute auch nicht abbringen.
2: Skorpion.
1: Ein kleiner Zwischenerfolg ist noch nicht die ganze Miete, bleib also weiterhin am Ball.
2: Schütze.
1: Heute läuft alles nach Plan, da du Einsatz zeigst, stimmt natürlich auch das Ergebnis. Soweit der Blick in die Sterne für den heutigen Dienstag und was uns der Mond heute zu erzählen hat, das weiß Kollegin Judith Brucker.
3: Der 13. Oktober, der zunehmende Mond, ist im Skorpion. Es nähert sich die Zeit des letzten Rasenschnitts in diesem Jahr. Erfolgt der erste Rasenschnitt idealerweise bei zunehmendem Mond für ein schnelles Wachstum, sollte für den letzten Schnitt unbedingt auf den abnehmenden Mond geachtet werden, da nun ein langsameres Wachstum erwünscht ist. Zusätzlich sollten dabei die Blatttage Krebs oder Skorpion herangezogen werden.
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2: 10 vor 8.
3: Gentests und KI-Diagnosen, was bringen sie wirklich? Papst Leo wegen Lungen-OP im Krankenhaus. Das Wetter, heute wird es freundlich. Ich bin Florian Scheringer, guten Morgen.
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3: Gentests aus dem Internet und künstliche Intelligenz werden immer besser und können Krankheiten immer früher und genauer erkennen. Trotzdem ersetzen diese Werkzeuge keinen Arztbesuch, das sagt das Institut für Allgemeinmedizin. Bei den diesjährigen Institutsgesprächen waren sich die Teilnehmer einig, dass der Arzt ein wichtiger Ansprechpartner für Patienten sei, der Online-Diagnosen einordnen und über die Behandlung entscheiden könne. Einmal mehr gibt es Aufregung rund um den Hofburggarten in Brixen. Da plant die Gemeinde am Samstag ein großes Fest und das stößt bei der Initiative für einen offenen Hofburggarten auf Kritik. Sie wirft der Gemeinde vor, mit dem Fest von den Problemen und der Kritik an der Umgestaltung des Gartens ablenken zu wollen. Zur Erinnerung, der Brixner Hofburggarten wird gerade umgebaut und mit Kunstwerken von André Heller geschmückt. Voraussichtlich ist er in 2 Jahren fertig. Dann soll er aber nicht öffentlich, sondern nur über das Museum gegen eine Gebühr zugänglich sein. Der Umbau kostet 14 Millionen Euro. Viel zu teuer, sagt die Initiativgruppe. Außerdem würden durch den neuen Garten noch mehr Tagesgäste nach Brixen gelockt. Papst Leo XIV. Wird heute im Lauf des Vormittags für eine Operation an der Lunge in die Gemelli-Klinik in Rom aufgenommen. Ein Knoten in der Lunge soll entfernt werden. Ob die Operation schon heute stattfindet, das wissen wir noch nicht. Claudia Wächter berichtet aus Rom.
5: Leo selbst gibt sich hier zuversichtlich, der Knoten sei im Frühstadium entdeckt worden und er wird auch kommenden Monat nach Südamerika reisen, sagte er. Doch ob das so klappt, wird sich wohl erst nach der OP zeigen, wenn seine Ärzte mehr über diesen Lungenknoten wissen. Stand jetzt wird Leo etwa eine Woche hier in der Klinik bleiben und überall auf der Welt beten Menschen für ihn, bangen. Ausgerechnet Leo, der bisher immer so fit und sportlich wirkte.
3: Die saudi-arabische Hauptstadt Riad ist am Abend erneut von mehreren heftigen Explosionen erschüttert worden. In einer Textnachricht waren die Bewohner kurz zuvor vor einer feindlichen Bedrohung aus der Luft gewarnt worden. Bitte bleiben Sie ruhig, halten Sie sich in Innenräumen oder an einem sicheren Ort abseits von Fenstern und Türen auf, hieß es. Die Houthi-Miliz aus dem Jemen hat inzwischen erklärt, sie habe erneut den internationalen Flughafen in Riad angegriffen. Heute um 9:45 am Vormittag wird es laut in Südtirol. Da werden nämlich alle Feuerwehrsirenen des Landes getestet. Es ist der jährliche Zivilschutzprobealarm. Anders als beim wöchentlichen Probealarm jeden Samstag hört man heute einen auf- und abschwellenden Ton, der 1 Minute lang dauert. Dadurch wird geprüft, ob die Sirenen alle funktionieren und gleichzeitig wird die Bevölkerung mit dem Signal vertraut gemacht. Der Zivilschutz bittet darum, keine Notrufnummern zu wählen, um Infos zum Probealarm zu bekommen. Und verbreitet kommt die Sonne raus. Mehr zum Wetter hören Sie gleich.
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3: Die Sonne geht auf und in den meisten Landesteilen ist der Himmel wolkenlos. Nur vereinzelt gibt es ein paar Wolken oder Hochnebel. Aktuell messen wir 9 Grad in Kaltern, 3 in Naturns, 0 in Oberfintel und minus 3 Grad hat es in Brettau. Am Nachmittag liegen die Höchstwerte zwischen 16 und 21 Grad. Dazu scheint verbreitet die Sonne. Zeitweise ziehen auch ein paar Wolken durch.
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2: Guten Morgen aus der Landesverkehrsmeldezentrale. Brenner Autobahn. In Richtung Norden zwischen Brix und dem Brenner gibt es Kolonnenverkehr und Stau wegen Überlastung und wegen Arbeiten. In Richtung Süden zwischen Sterzing und Brixen LKW-Stau wegen Arbeiten. Auf den Stadtzufahrten herrscht lebhafter Berufsverkehr. Zu Wartezeiten kommt es auf der Übretscher Straße in Richtung Bozen ab St. Michael-Eppern und der Meraner Kreuzung. Auf der Brenner Startstraße ab Bleifers und ab Kardaun und im Bustertal bei Kienz. Silke Andres wünscht einen guten Start in den Dienstag.
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12: Der Dienstagmorgen, der kühle Dienstagmorgen in Bronneck, aktuell minus 1 Grad.

Es ist 8 Uhr morgens, schönen guten Tag am Dienstag und Paul Simon wird heute 85 Jahre alt. Das heißt, das ist einer, den man absolut kennt, nicht von seinen Solo-Songs wie You Can Call Me All oder diesen hier, 50 Ways to Leave Your Lover. Sondern von den Songs, die er mit Art Garfunkel geschrieben hat und damit Musikgeschichte geschrieben hat. Songs wie The Sound of Silence. Oder Bridge Over Troubled Water. Oder auch diesen hier, Mrs. Robinson. Ja, diese Songs kennt man auch bei uns hier, nicht nur in New York. Alles Gute zum Geburtstag, Paul Simon.

0: Wir haben es schon mehrmals betont in den letzten Tagen, wenn wir quer durch den Garten sind, Richtung Hermslaub. Wer im Herbst den Garten aufräumt, darf ruhig ein bisschen unordentlich sein, den Igelten zuliebe. Die suchen jetzt Futter und geschützte Plätze für ihren Winterschlaf. Laub und Reisighaufen in diesem Fall, sowie dichte Hecken bieten ihnen Unterschlupf. Deshalb solche Verstecke möglichst in Ruhe lassen. Kleine Öffnungen im Zaun helfen den Tieren zwischen Gärten zu wechseln. Und wichtig, Schächte und Regentonnen sichern, Puls abdecken oder mit einer Ausstiegshilfe versehen. Dann kommen die Igelten gut durch den Winter. 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

0: August, dass du hier kommst. Sommermusik von Alpha und Manu Chao. Es hat heute relativ kühle Temperaturen jetzt im Land, in Südtirol. Fast überall Minusgrade. Minus 3 in Toblach, minus 3 in Bretau, minus 2 in Bronnig zum Beispiel oder in Brixnatz, plus 3 Grad in Bozen, plus 11 in Meran, aktuell 5 Grad. Also wirklich kühle Temperaturen. Aber ist es das, was euch gefällt am Herbst?
1: Ja, ist schon das, dass es wieder kühler wird. Im Moment der Hitze.

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2: Guten Morgen, ich bin Florian Scheringer. Das Institut für Allgemeinmedizin warnt davor, sich zu sehr auf KI-Diagnosen und Gentests zu verlassen. Es brauche immer auch die Einschätzung eines Arztes, sagen die Experten. Die Initiative für einen offenen Hofburggarten in Brixen kritisiert ein Stadtfest, das die Gemeinde im Garten plant. Dadurch wolle man von den Problemen und der Kritik am teuren Umbau ablenken, sagt die Initiative. Heute um kurz nach 10 werden alle Feuerwehrsirenen im Land getestet, beim jährlichen Zivilschutzprobealarm. Eine Minute lang hört man einen auf- und abschwellenden Ton. Es besteht keine Gefahr, den Notruf sollte man nicht wählen. In der saudi-arabischen Hauptstadt Riad hat es erneut heftige Explosionen gegeben, vor allem am Flughafen. Die Houthi-Miliz hat sich zu den Angriffen bekannt. Viele Italo-Amerikaner ärgern sich über den New Yorker Bürgermeister Mamdani. Der ist nämlich nicht zu der Parade am Kolumbustag gekommen. Den Italienern in den USA und vor allem in New York ist dieser Tag besonders wichtig.
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3: Im Wetteramt des Landes Werner Ferrand. Hallo.
4: Hallo, guten Morgen.
3: Guten Morgen. Wie geht's denn heute weiter? Sonnig oder so?
4: Ja, auch heute ist es meist von der Früh weg sonnig. Die lokalen Hochnebel im Süden lösen sich bald auf. Gegen Abend tauchen von Norden her ein paar Wolkenfelder auf und an der Grenze zu Nord- und Osttirol kann es in der Nacht leicht regnen.
3: Und bleibt's bei diesen frühherbstlichen Temperaturen?
4: Nach einem frischen Morgen steigen die Temperaturen wieder kräftig an und erreichen 16 Grad im Wipptal bis 22 Grad im Etschtal und Unterland. Die 0-Grad-Grenze liegt heute bei 3200 Meter und auf den Gipfeln weht halt starker Nordwind.
3: Und wie wird das Wetter morgen und in den kommenden Tagen?
4: Ja, auch der Mittwoch bringt im Großteil des Landes sonniges Wetter mit ein paar Schleierwolken. Etwas dichtere Wolken gibt es noch an der Grenze zu Nord- und Osttirol. Am Donnerstag scheint wieder verbreitet die Sonne, am Himmel zeigen sich nur ein paar dünne Schleierwolken. Mit Sonnenschein und ein paar hohen Wolken geht es dann auch am Freitag weiter.
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3: Auf der Landesstraße 69 gibt es bei Burgstall bei der Meborbrücke Behinderungen wegen einer Baustelle. Auf der A22 Brennerautobahn gibt es in Richtung Norden von Brixen-Fahren bis Sterzing ausgedehnte Staus wegen des LKW-Staus in den einspurigen Baustellen. Aktuell messen die Verkehrssensoren mindestens eine Stunde Zeitverlust. Und auf der A13 gilt zwischen 22 Uhr und morgen früh 5 Uhr zwischen Matt Dreisteinach und Brenner ein Fahrverbot für alle Fahrzeuge über 3,5 Tonnen.
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7: Johannes Brahms,

Der Dschungel im Kopf hier, Musik von Wankelmuth zum Thema Louise. Heute Vormittag nicht erschrecken, da gibt es den Probealarm für den Zivilschutz. Gleichzeitig werden die technischen Einrichtungen zur Alarmierung und Information der Bevölkerung überprüft. Ziel des Probealarms ist es, die Bevölkerung mit dem Zivilschutzsignal vertraut zu machen und die Funktionsfähigkeit der Alarmierungssysteme zu testen. Wichtig, es handelt sich ausschließlich um eine Übung, 10 Uhr. Es besteht also keine Gefahr, keine Notrufnummern anrufen, um Informationen zum Probealarm einzuholen. Also, wie gesagt, ab 10 soll es losgehen. Weitere Infos hier bei uns auf Radio Holiday.

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2: Kritik an gestrichener Zugverbindung nach Süditalien. KI-Diagnosen und Gentests nicht immer zuverlässig. Das Wetter freundlich, aber noch recht kühl. Ich bin Florian Scheringer, guten Morgen.
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2: Die direkte Schnellzugverbindung von Bozen nach Sibari in Kalabrien soll im Februar eingestellt werden. Und das stößt bei Gewerkschaftern.

0: Protest. Vom SGB Chiesel heißt es, die Verbindung werde von vielen Arbeitern aus Süditalien genutzt, die beim Brenner Basistunnel arbeiten. Für sie sei es eine wichtige Verbindung in die Heimat. Die Gewerkschaft hat Landesrat Alfreiter darum gebeten, sich für den Erhalt der Verbindung Bozen-Sibari einzusetzen. Gentests aus dem Internet und künstliche Intelligenz werden immer besser und können Krankheiten immer früher und genauer erkennen. Trotzdem ersetzen diese Werkzeuge keinen Arztbesuch, das sagt das Institut für Allgemeinmedizin. Bei den diesjährigen Institutsgesprächen waren sich die Teilnehmer einig, dass der Arzt ein wichtiger Ansprechpartner für Patienten sei, der Online-Diagnosen einordnen und über die Behandlung entscheiden könne. 3 Wochen nach dem Brandanschlag auf eine Starlink-Station in Polen, die auch die Ukraine mit Internet versorgt, sind jetzt 2 mutmaßliche Saboteure in Deutschland festgenommen worden. Das hat Polens Ministerpräsident Tusk mitgeteilt. Ursula Winkler berichtet.
1: Die Männer sollen sich jetzt in Polen vor Gericht verantworten. Der Ausfall der Starlink-Station nach dem Brand hätte zu Internetproblemen führen können. Die Satelliten werden auch von der Ukraine im Krieg gegen Russland genutzt. Vom polnischen Innenministerium hieß es damals, man könne nicht klar sagen, ob Russland dahinter stehe, aber es füge sich ein in die neue russische Angriffsstrategie.
0: Die saudi-arabische Hauptstadt Riad ist am Abend erneut von mehreren heftigen Explosionen erschüttert worden. In einer Textnachricht waren die Bewohner kurz zuvor vor einer feindlichen Bedrohung aus der Luft gewarnt worden. Die Houthi-Miliz aus dem Jemen hat inzwischen erklärt, sie habe erneut den internationalen Flughafen in Riad angegriffen. In New York sind viele Italo-Amerikaner verärgert. Bürgermeister Mamdani ist nämlich nicht zur traditionellen Parade am Kolumbustag gekommen. Da wird die Entdeckung Amerikas gefeiert. Der Kolumbustag ist ein nationaler Feiertag in den USA und der ist eben vor allem den Italienern dort sehr wichtig. Dass Mamdani nicht auftaucht, zeige einmal mehr, dass er die Italiener nicht möge, sagen sie. Und heute gibt's im ganzen Land viel Sonne. Die weiteren Wetteraussichten hören Sie gleich.
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0: Mit blauem Himmel und Sonnenstein starten wir in den Dienstag. Nur vereinzelt halten sich noch ein paar dünne Wolken. Jetzt hat es 8 Grad in Brandzoll, 4 in Garazon, minus 1 in Sandentaufers und minus 2 Grad messen wir in Ayers. Auch am Nachmittag scheint fast überall die Sonne und die Temperaturen, die steigen auf 16 bis 21 Grad.
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6: Aus der Landesverkehrsmedizinzentrale begrüßt Sie Karin Unterhofer. Brenner Autobahn in Fahrtrichtung Norden zwischen Brixen und Sterzing ausgedehnte Staus wegen Arbeiten. Und in der Gegenrichtung in Fahrtrichtung Süden gibt es zwischen Sterzing und Brixen Lkw-Stau. Auf der Landesstraße Bozen-Meran bei Siebeneich ist der Einsatz der Feuerwehr beendet. Die Straße ist wieder frei befahrbar. Allen, die unterwegs sind, gute Fahrt.
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1: 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Die Firma Artberg Tischlerei aus Montal sucht einen Monteur für hochwertige Inneneinrichtung, eventuell auch einen geschickten Lehrling. Melden Sie sich telefonisch oder per E-Mail an info@artberg.it. Die Tourismusgenossenschaft Xiersertal Welsberg-Deisten sucht für das Büro in Welsberg Verstärkung für das Frontoffice und vielseitige Teamaufgaben in Teilzeit. Du arbeitest mit Gästen, unterstützt bei Foto- und Videoprojekten, hilfst bei der Eventplanung und bringst dich auch im Büroalltag ein. Bewirb dich jetzt unter office@xierser-tal.com oder telefonisch. Die Firma Holzmatic Maschinenbau in Rasen sucht zum sofortigen Eintritt halbtags eine Bürokraft mit Buchungskenntnissen. Bitte meldet euch telefonisch. 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Das Jugend- und Kulturzentrum UFO in Bruneck sucht eine erfahrene Sekretariatskraft für die Teilzeitstelle im Ausmaß von 20 Wochenstunden. Die Aufgabenbereiche sind die Kostenrechnung, Antrags- und Förderwesen und diverse Projektabrechnungen. Die Stelle setzt sehr gute Deutsch- und Italienischkenntnisse voraus und bietet Flexibilität, Selbstständigkeit und übertarifliche Entlohnung. Interessiert dich diese Arbeit in einem kreativen Umfeld, dann schicke deine Bewerbung mit Lebenslauf bis 17. Oktober an das UFO zu. gunter.niedermayr@ufobruneck.it. Die Bäckerei Stampfel sucht Frühaufsteher als Bäcker, Bäckerin zur Verstärkung des Teams in der Backstube in Rodeneck. Gleichzeitig wird eine Verstärkung für die Snackabteilung gesucht mit Arbeitszeiten von 2 bis 8 Uhr morgens. Du arbeitest gerne im Team, hast Freude am Umgang mit Backwaren und Nachtarbeit, schreck dich nicht ab, dann melde dich. Telefonisch oder per E-Mail an bäckerei@stampfel.it.
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1: Nancy's Holiday Homes in Rasen sucht für die Wintersaison Unterstützung im Bereich Reinigung der Ferienwohnungen und Chalets. Bei Interesse einfach melden, hello@nancys.it. Die Elpo GmbH aus Bruneck sucht motivierte Elektrotechniker, Technikerinnen sowie Mitarbeiter, Mitarbeiterinnen für die Projektleitung. Durch die Vielfalt der Elektrobereiche wird es dir hier sicherlich nicht langweilig. Neugierig geworden? Dann schau dir die Details zu den Stellen auf der Homepage www.elpo.eu an oder schicke deine Bewerbungsunterlagen an jobs@elpo.eu. Die Sozialgenossenschaft Coopera sucht ab sofort zuverlässiges und motiviertes Personal für folgende Stellen. Mitarbeiter, Mitarbeiterin für die Reinigung in Steinhaus, 20 Wochenstunden Arbeitszeiten ab 17 Uhr, Erfahrung in der Reinigung von Vorteil. Mitarbeiter, Mitarbeiterin für die Wäscherei in Bruneck in Teilzeit als Krankheitsvertretung für 3 Monate, Beginn ab sofort. Coopera wünscht sich eine sorgfältige, zuverlässige und selbstständige Arbeitsweise. Interessiert? Dann meldet euch telefonisch oder per E-Mail info@coopera-bruneck.it. Für ein familiäres Hotel Garni wird ein zuverlässiges Zimmermädchen zur Unterstützung des Teams gesucht. Melden Sie sich telefonisch. Vira, eine führende Marke in der Herstellung von Dachsteinen, sucht Staplerfahrer und Produktionsmitarbeiter für den Standort in Kirns. Bei Vira erwartet sie die Sicherheit und Stabilität eines regional verwurzelten Unternehmens sowie die Dynamik eines internationalen Umfelds. Geboten wird eine Vollzeitstelle mit 4 Tagen pro Woche. Die E-Mail-Adresse stabilimento.kienes@bmigro.com. Die Tuchfabrik Mösmer in Bruneck sucht eine Verkäuferin in Vollzeit für das Geschäft in Bruneck. Gute Kenntnisse beider Landessprachen sowie Erfahrung im Bereich Bekleidung sind erwünscht. Geboten werden hochwertige Mode für Damen und Herren mit interessanten Rabatten für Mitarbeiter, selbstständiges Arbeiten, ein großer Parkplatz, Betriebsmensa. Bitte melde dich telefonisch oder schicke deinen Lebenslauf an personal@mösmer.it. Außerdem werden ein Betriebselektriker sowie Mitarbeiter für die Produktion gesucht.
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3: Landesweiter Probealarm, gleich heulen die Sirenen. Bozen, Bus bleibt liegen und sorgt für Staus. Das Wetter kühl, aber sonnig. Ich bin Florian Scheringer, schönen Vormittag.
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3: In Kürze heulen in ganz Südtirol die Sirenen. Um kurz nach 10 ist nämlich der jährliche Zivilschutzprobealarm. Eine Minute lang hören wir einen auf- und abschwellenden Ton. Auch wenn das heute nur eine Probe ist, irgendwie haben viele doch das Gefühl, Katastrophen nehmen zu. Etwas Vorbereitung hilft da aber, sich keine zu großen Sorgen zu machen. Ronny Thorau, auf was können wir uns denn zum Beispiel vorbereiten?
4: Stromausfälle, die treffen meist jeden im Leben mindestens einmal und sind ja in diesen Zeiten hybrider Sabotagen nun nicht gerade unwahrscheinlicher geworden. Also Vorräte für ein paar Tage Stromausfall lohnen den Aufwand. Ansonsten sind die Hauptkatastrophen im Leben aber doch eher Erkrankungen oder Verkehrsunfälle. Also ich sag mal, wer gesund lebt und vorsichtig fährt, der tut sich viel mehr Gutes, als er zum Beispiel mit einem eigenen Atomschutzbunker im Garten.
3: Die direkte Schnellzugverbindung zwischen Bozen und Sibari in Kalabrien soll im Februar eingestellt werden. Und das stößt bei Gewerkschaftern auf Protest. Vom SGB Gisel heißt es, die Verbindung werde von vielen Arbeitern aus Süditalien genutzt, die beim Brenner Basistunnel arbeiten. Für sie sei es eine wichtige Verbindung in die Heimat. Die Gewerkschaft hat Landesrat Alfreiter darum gebeten, sich für den Erhalt der Verbindung Bozen-Sibari einzusetzen. Ein liegen gebliebener Bus hat in der Bozner Altstadt für Verkehrschaos gesorgt. Der Stadtbus ist heute früh genau auf der Auffahrt zur Talferbrücke stehen geblieben und kam nicht mehr weiter. Für den Verkehr gab es kein Durchkommen mehr. Statt über die Talferbrücke mussten die Autos wieder zurück durch die halbe Altstadt fahren. Die Ukraine knüpft ihre Hoffnung auf Frieden auf einen raschen EU-Beitritt. In der EU selbst sinkt dagegen die Unterstützung für eine schnelle Aufnahme. Einer Umfrage der Bertelsmann-Stiftung zufolge wollen 83% der Ukrainerinnen und Ukrainer einen EU-Beitritt in den kommenden Jahren, aber nur noch 47% der EU-Bürger. Zu Beginn des russischen Angriffskriegs waren noch mehr als die Hälfte der Menschen in der EU für eine Aufnahme. Seitdem sind die Zustimmungswerte aber stetig gesunken. In New York sind viele Italo-Amerikaner verärgert. Bürgermeister Mamdani ist nämlich nicht zur traditionellen Parade am Kolumbustag gekommen. Da wird die Entdeckung Amerikas gefeiert. Der Kolumbustag ist ein nationaler Feiertag in den USA und der ist eben vor allem den Italienern dort wichtig. Dass Mamdani nicht auftaucht, zeige einmal mehr, dass er die Italiener nicht möge, sagen sie. Und die Sonne scheint, ganz langsam wird es wärmer, gleich mehr zum Wetter.
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3: Mit blauem Himmel und Sonnenschein geht's durch den Vormittag. Nur vereinzelt halten sich noch ein paar dünne Wolken. Aktuell messen wir 12 Grad in Salon, 10 in Meran, 3 in Franzensfeste und 1 Grad hat es in Corvara. Auch am Nachmittag scheint fast überall die Sonne und die Temperaturen steigen auf 16 bis 21 Grad.
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10: Schönen Vormittag aus der Landesverkehrsmeldezentrale. Ich bin Manuel Scutellaro. Auf der Brenner-Autobahn in Richtung Norden zwischen Klausen und Brixen staut es 8 Kilometer wegen einer Baustelle. In Fahrtrichtung Süden kommt es zu LKW-Stau zwischen Sterzing und Brixen. Auf den anderen Hauptstraßen Südtirols kommen Sie gut voran. Sichere Fahrt!
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1: 10:12. 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
12: Guten Morgen, ihr Lieben. Schön, dass ihr wieder mit dabei seid. Es ist kurz vor 10. Mein Name ist Florian Mölk und ich freue mich, euch an diesem Dienstagvormittag in die Mittagspause begleiten zu dürfen. Und gleich noch ein wichtiger Hinweis für euch. In Kürze wird im ganzen Land ein Probe-Zivilschutzalarm ausgelöst. Also keine Panik, wenn es gleich laut wird. Das ist eine geplante Übung, damit im Ernstfall alles funktioniert. Noch wichtig für euch, es handelt sich ausschließlich um eine Übung. Es besteht keine Gefahr, bitte keine Notrufnummern anrufen, um Informationen zum Probealarm einzuholen. Und los geht's mit unserer Holiday-Playlist mit Sido und seinem Issa. Viel Spaß!

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1: 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Manchmal ist Verlieben genau das, was man sich wünscht und gleichzeitig das, wovor man am meisten Angst hat. Genau mit diesem Gefühl spielen Nickelback in ihrem neuen Song Make Me Love You.

Es geht um diesen Moment, in dem plötzlich jemand auftaucht, der die eigenen Mauern einreißt. Man merkt, da könnte etwas Echtes entstehen. Aber je näher man sich kommt, desto größer wird auch das Risiko, am Ende verletzt zu werden. Make Me Love You ist deshalb weniger die klassische Liebeserklärung als vielmehr ein musikalisches Hin und Her zwischen Sehnsucht und Selbstschutz. Und damit zeigen Nickelback einmal mehr ihre emotionale Seite.

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0: Ja, ihr habt es gerade wahrscheinlich alle mitbekommen. Im ganzen Land ist soeben eine Probealarmsirene im Rahmen einer Zivilschutzübung ertönt. Danke für den guten Zusammenarbeit. Und jetzt geht's bei uns natürlich weiter mit unserem Programm. Es ist Dienstag und das heißt bei uns natürlich wieder Zeit für unsere Veranstaltungstipps. Was ist los in den nächsten Tagen? Wo lohnt es sich vorbeizuschauen? Und welche Termine solltet ihr euch unbedingt vormerken? Das verrät euch heute wieder meine Kollegin Judith Bucker.
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2: Eine Zeitreise in die wilden Jahre des Südtiroler Tourismus gibt es heute Abend in Bruneck. Paul Rösch und Patrick Rina stellen ihr Buch Wilde Jahre – Tourismus in Südtirol 1961 bis 1983 vor. Es geht um den großen Tourismusboom, spannende Zeitzeugenberichte und darum, wie sich Südtirol damals verändert hat. Für kulinarische Köstlichkeiten sorgen die Schülerinnen und Schüler der Landeshotelfachschule Bruneck. Beginn ist heute um 18.30 Uhr im Nobis in Bruneck, der Eintritt ist frei. Morgen Mittwoch öffnet der Arbeitsmarktservice Bruneck von 14 bis 17 Uhr seine Türen und gibt Einblicke in die vielfältigen Aufgaben und Dienstleistungen unter dem Leitgedanken drei Dienste, ein Ziel, gemeinsam Zukunft gestalten. Vom Abfall zum Wertstoff ist das Thema am Donnerstag um 9 Uhr bei der Bruneker Kulturrunde im Nobis mit Herbert Steinwander. An diesem Donnerstag wird wieder die Walk-in-Sprechstunde im Jugenddienst Gadertal von 17 bis 19 Uhr angeboten. Einfach vorbeikommen, ohne Termin, kostenlos und anonym, mit Fragen oder Sorgen zu Alkohol, Nikotin, Drogen, Glücksspiel, Gaming, Social Media oder anderem Konsumverhalten. Am Donnerstag um 17 Uhr findet im Versuchszentrum Leimburg der Fachabend von und für Frauen in der Landwirtschaft statt. Forschung und Praxis im Dialog. Das Südtiroler Kulturinstitut bringt von heute bis 16. Oktober das Theatergastspiel Geheimnisse nach Südtirol. Die Gesellschaftskomödie des Hamburger St. Pauli Theaters wird in Schlanders, Brixen, Meran und Sterzing jeweils um 19.30 Uhr gezeigt und verspricht vor allem eines – ziemlich viel Humor. Und bis 19. Dezember 2026 zeigt das Eck Museum of Art die Ausstellung in Passing mit Arbeiten von Wilma Kammerer und Zingerle Andreas. Die Ausstellung richtet den Blick auf Veränderung und Vergänglichkeit und fragt, wie sich Bedeutung und Wahrnehmung verschieben, wenn Vertrautes seine Beständigkeit verliert. Dabei thematisiert sie die Folgen des Klimawandels, den Verlust von Landschaften und die Veränderung unserer Umwelt sowie gesellschaftliche Vorstellungen von Wert.
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0: kurz vor 10:30. Wir schauen auf die aktuelle Verkehrslage. Auf der Brennautobahn braucht ihr derzeit etwas mehr Geduld. Zwischen Klausen und Ausfahrt Brixen-Fahren verliert ihr aufgrund einer Baustelle aktuell rund 65 Minuten. Auf der Brenner Stadtstraße zwischen Klausen, der Kreuzung Röden und Brixen kommt es wegen Verkehrsüberlastung zu Verzögerungen. Hier müsst ihr mit etwa 15 Minuten Zeitverlust rechnen. Sonst sind uns keine weiteren Meldungen gemeldet worden. Kommen Sie gut und sicher an Ihr Ziel.
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Oops, she did it again. Die US-Pop-Sängerin Britney Spears hat erstmals seit 3 Jahren wieder einen Song veröffentlicht. She Never Be Me wurde schon 2001 aufgenommen. Den Song soll sie mit ihrem damaligen Freund Justin Timberlake geschrieben haben. Am 6. November soll eine Jubiläumsversion ihres Erfolgsalbums Britney herauskommen, das vor 25 Jahren erschienen ist. Und in den neuen veröffentlichten Song hören wir jetzt natürlich gerne kurz rein.

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2: 10 vor 11.
3: Absturz am Rosengarten, junge Kletterin verletzt. Großbaustelle Rickertalschleife, Autobahn wird verlegt. Das Wetter im ganzen Land sehr sonnig. Ich bin Florian Scheringer, schönen Vormittag.
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3: An der Rotwand am Rosengarten ist eine 29-jährige Kletterin 20 Meter abgestürzt und verletzt worden. Grund dafür war offenbar Materialversagen bei einer Zwischensicherung. Ihr Seilpartner hat den Notruf gewählt. Die junge Frau war stets ansprechbar und wurde mit dem Hubschrauber ins Krankenhaus Trient geflogen. Ihr Seilpartner wurde ebenfalls geborgen und ins Tal gebracht. Ein liegengebliebener Bus hat in der Bozner Altstadt für Chaos im Berufsverkehr gesorgt. Der Stadtbus ist heute früh genau auf der Auffahrt zur Talferbrücke stehen geblieben und kam nicht mehr weiter. Für den Verkehr gab es kein Durchkommen mehr. Statt über die Talferbrücke mussten die Autos wieder zurück durch die halbe Altstadt fahren. Am Eingang des Pustertals wird gerade die Rickertalschleife gebaut. Das ist die direkte Eisenbahnverbindung von Brixen ins Pustertal, die die Fahrzeit in Zukunft verkürzen soll. Für die Baustelle muss jetzt die Brennerautobahn weichen, zumindest vorübergehend. Die Gleise werden nämlich direkt bei der Autobahnausfahrt Brixen Nord verlegt und deshalb wird die Autobahn jetzt auf einer Strecke von 800 Metern umgeleitet. Weil es nur einspurig vorangeht, ist mit Staus zu rechnen. Ende November soll die Autobahn dann wieder normal zweispurig geöffnet werden. Die Ukraine knüpft ihre Hoffnung auf Frieden an einen raschen EU-Beitritt. In der EU selbst sinkt dagegen die Unterstützung für eine schnelle Aufnahme. Einer Umfrage der Bertelsmann Stiftung zufolge wollen 83% der Ukrainer einen EU-Beitritt in den kommenden Jahren, aber nur noch 47% der EU-Bürger wollen das. Zu Beginn des russischen Angriffskriegs war es noch mehr als die Hälfte der Menschen in der EU. Seitdem sind die Zustimmungswerte aber stetig gesunken. Bischof Musa ruft zu einem Gebet für Papst Leo XIV. Auf. Der wird ja heute in die Gemelli-Klinik in Rom eingeliefert und an der Lunge operiert. Die Gläubigen seien herzlich eingeladen, den Papst in diesen Tagen zu begleiten und für ihn zu beten, schreibt der Bischof. Und mit viel Sonne geht's durch den Dienstag. Mehr zum Wetter hören Sie gleich.
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3: Traumhaft sonnig ist es jetzt in ganz Südtirol. Der Himmel ist quasi wolkenlos. Ganz langsam steigen auch die Temperaturen. Jetzt hat es 13 Grad in Bozen, 10 in Schlanders, 5 in Sterzing und 4 Grad messen wir in Bruneck. 16 bis 21 Grad werden es heute noch. Gegen Abend bilden sich ein paar Wolken. Auch in den nächsten Tagen wird es überwiegend freundlich.
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4: Einen schönen Vormittag aus der Landesverkehrsmeldezentrale. Auf der Brenner Autobahn in Richtung Norden zwischen Klausen und Brixen 6 Kilometer Stau wegen Arbeiten, sowie in Richtung Süden zwischen Sterzing und Brixen LKW-Stau. Auch auf der Brenner Stadtstraße in Richtung Norden zwischen Klausen und Brixen abschnittsweise Kolonnenverkehr und Stau wegen Überlastung. Gute Fahrt!
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8: 10.55 Uhr an diesem Dienstagvormittag. Die Sonne kommt langsam raus und wir starten hin Richtung Mittagspause. Es freut mich, euch begleiten zu dürfen. Mein Name ist Florian Mölk und wir starten mit den besten Hits aus unserer Holiday Playlist mit Play Me on the Lights von Tim Cameron.

0: Ja, kurz nach 11:15 bei uns auf Radio Holiday. Und vorhin hat euch meine Kollegin Judith Brucker ja schon die aktuellen Veranstaltungstipps vorgestellt. Die könnt ihr natürlich jederzeit auf unserer Homepage www.radioholiday.it nachlesen. Und ein ganz besonderes Highlight steht natürlich diese Woche wieder vor der Tür. Bruneck tanzt. Da verwandelt sich die Stadt wieder in eine große Tanzfläche und es heißt Musik an und dann Schuhe auspacken. Dazu möchte euch auch Mitorganisator Christian Bieler von Night Dane persönlich einladen.
1: Diese Woche Bruneck tanzt, die 9. Auflage, Samstag, 17.10. Einlass 20 Uhr, Beginn 21 Uhr. Kommt vorbei, 10 unterschiedliche Locations, viele DJs aus überall her. Es wird wieder getanzt, Bruneck tanzt, seid dabei und feiert mit uns mit.
0: Ja, danke Christian. Und auch ein ganz lieben Dank oder beziehungsweise ein ganz lieber Gruß vom Armin aus dem Arntal hat uns gerade hier im Studio erreicht. Vielen lieben Dank dafür, Armin. Und natürlich freue ich mich, dir jetzt auch deinen Musikwunsch erfüllen zu dürfen. Hier kommt Capital Bra mit Cherry Lady. Extra für dich und natürlich auch für alle anderen, die gerade mit uns mit dabei sind.

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0: 16 Minuten nach 11 hier auf Radio Holiday. Und ja, Freunde, heute in der Früh haben wir es selbst gespürt. Der Herbst ist da. Die Blätter werden bunt, die Temperaturen langsam frischer und so langsam wird es wieder richtig gemütlich. Und mal ehrlich, jede Jahreszeit hat doch irgendwie ihren ganz eigenen Sound, oder? Aber welche Musik passt eigentlich am besten zum Herbst? Eher was Ruhiges und Gemütliches zum Einkuscheln oder doch lieber ein richtig guter Laune-Hit, der auch an grauen Tagen für Sonnenschein sorgt? Genau das wollten wir von euch wissen und haben uns mal umgehört, welche Songs bei euch im Herbst auf keinen Fall fehlen dürfen.
1: Auf alle Fälle eher was Chilliges habe ich. Ich habe mal ein bisschen gemischt.
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3: Ganz gemütliche Klaviermusik.
4: Was Gemütliches, ein bisschen was Trauriges, emotional, voll ist, weil einem ist man so ruhig und ist der Sommer vorbei, ist wohl auch traurig.
0: Ja, da waren auf jeden Fall ein paar coole Antworten mit dabei. Und klar, ein bisschen traurig sind wir ja schon, dass der Sommer vorbei ist. Die langen, warmen Abende, Sonne satt und dieses Urlaubsfeeling, das werden wir schon ein bisschen vermissen. Aber hey, auch der Herbst hat seine schönen Seiten, bunte Blätter, gemütliche Abende und eine heiße Tasse Tee und natürlich jede Menge gute Musik. Und die gibt's bei uns sowieso zu jeder Jahreszeit hier auf Radio Holiday.

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0: Ja, pünktlich um 11:30 unsere Verkehrsmeldungen. Auf der Mendelbachstraße hat sich beim Kreisverkehr am Bahnhof Eppan ein Unfall ereignet. Dort bitte Vorsicht. Dann geht's weiter auf der Brennautobahn. Da verliert ihr aktuell im Abschnitt Bozen Nord Ausfahrt Brixen Industriezone 15 Minuten wegen Überlastung. Und außerdem im Abschnitt Klausen-Sterzin 25 Minuten wegen Überlastung. Eine kleine Meldung auch noch von der Brenner Stadtstraße. Dort verliert ihr aktuell im Abschnitt Klausenkreuzung Röden-Brixen 20 Minuten wegen Überlastung.
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0: Ja, in Kürze gibt es natürlich wieder unser Holiday-Mittagsmagazin und darum geht es heute bei uns in der Sendung. Cyberattacke auf Supermärkte, sind sogar Kühlregale komplett vernetzt. Mehr Reserveplätze, was die Grünen im Winter für Obdachlose fordern. Und außerdem, das Fleisch, das auf unseren Tellern landet, kaufen wir am liebsten beim Metzger unseres Vertrauens. Und die Tiere, von denen das Fleisch kommt, sollen vorher bitte ein glückliches Leben gehabt haben. So die Idealvorstellung. Stefanie Terzer, dass das tatsächlich nur eine Vorstellung ist, zeigt ein Beispiel aus dem Wipptal.
1: Ja, dort hat eine Genossenschaft jetzt nämlich genau deswegen aufgeben müssen. Über 40 Bauern hatten sich zusammengeschlossen, um bestes Qualitätsfleisch zu produzieren. Das Tierwohl stand bei ihnen an erster Stelle und entsprechend hoch waren auch die Kosten der Bauern. Die Kunden, hauptsächlich Hoteliers, sind aber nach und nach abgesprungen und die Genossenschaft hat nur mehr rote Zahlen geschrieben. In unserem Südtirol-Journal Mittagsmagazin fragen wir gleich nach, warum wir beziehungsweise die Hotellerie zwar sagt, dass sie Wert auf einheimisches Qualitätsfleisch legt, aber nicht bereit ist, dafür mehr zu zahlen.
0: Ja, das alles hört ihr heute bei uns im Südtiroler Mittagsmagazin. Und bis dahin gibt's natürlich nur die beste Musik hier bei Radio Holiday.

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0: Tages.
1: Ja, Johannes Oerding und seine guten Tage. Und für euch geht's, für mich geht's jetzt erstmal in die Mittagspause, meine Lieben. Ich hoffe, ihr habt den Vormittag gut überstanden und könnt euch jetzt auch eine kleine Auszeit gönnen. Lasst euch das Mittagessen schmecken, genießt die Pause und kommt gut durch den restlichen Tag. Mahlzeit und macht's gut, euer Florian Mölk.
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2: 10:50. 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
3: Schönen guten Tag, ich bin Stefanie Terzer. Preis sticht Tierwohl. Warum einheimisches Fleisch dann doch nicht so wichtig ist. Und Hackerattacke auf Supermärkte, wenn das Kühlregal zum Backofen wird. Die meisten von uns legen Wert auf Lebensmittel, die hier bei uns produziert worden sind. Besonders beim Fleisch sind wir Südtiroler heikel. Da wollen wir nur das Beste. Das sagen wir zumindest. Aber Qualität hat bekannterweise ihren Preis und den wollen wir nicht so gern bezahlen. Die Genossenschaft Wippland mit 42 Bauern aus dem Wipptal ist ein Beispiel dafür. Diese Genossenschaft hat regionales, frisches Fleisch vermarktet. Und jetzt musste sie zusperren. Jonas Braunhofer, der Obmann der Wippland.
4: Einmal fällt uns der Umsatz, also wirtschaftlich. Und es ist auch sehr, sehr schwierig, die regionalen Produkte an den Mann zu bringen, in einer gewissen Menge auch, um also eine Genossenschaft, wo es auch ziemlich hohe Fixkosten hat, wie es im Metzgereibereich ist, um die aufrechtzuerhalten.
3: Interessant, fast die gesamte Kundschaft der Genossenschaft Wippland waren Hoteliers. Hoteliers, die gerne damit werben, ihren Gästen vor allem lokale Produkte zu servieren. Diese Hotels sind dann aber nach und nach abgesprungen, sagt Jonas Braunhofer.
4: Es ist noch schon erstaunlich, dass wir ganz wenig Abnehmer noch gefunden haben, damit wir irgendwo die Genossenschaft auch weiterverführt hätten. Irgendwo wird wirklich viel geredet und versprochen, aber bald es noch darauf umkommt, noch zählt halt wahrscheinlich noch wieder leider Preis. Ja.
3: Für Konsumforscher Thomas Eichner kommt das Ganze wenig überraschend. In der Forschung gibt es sogar einen eigenen Begriff dafür. Intentionsverhaltenslücke nennt sich das Ganze.
5: Wenn jemand gefragt wird, ist dir Qualität wichtig, sind dir lokale Produkte wichtig, dann werden die allermeisten Kunden ja sagen. Nicht, weil sie liegen, sondern weil sie es wirklich meinen. Aber wenn es dann darum geht, das Produkt wirklich zu kaufen und man sieht, dass der Preis für eben so ein lokales, nachhaltiges Produkt doppelt so hoch ist oder allein 50% mehr kostet, dann ist natürlich ist Verhalten anders und man greift echt eher zur günstigen Alternative.
3: Bei den Hoteliers ist das nicht anders. Der gute Wille sei zwar da, der wirtschaftliche Gedanke aber halt auch, sagt Eichner. Den Zimmerpreis zu erhöhen, nur weil man in der Küche auf einheimisches Fleisch setzt, davor scheuen sich die Hotels.
5: Dann hat man eben am Ende den gleichen Effekt, dass es eigentlich natürlich toll war und positiv war, aber unterm Strich geht es dann auch wieder ums Geld und vielleicht ist deswegen so gekommen.
3: Die Wipptaler Fleischgenossenschaft hat ihre Geräte und Maschinen schon verkauft. Das Geschäft ist geschlossen. Die Bauern müssen jetzt selbst Abnehmer für ihr Fleisch suchen. Das Kühlregal wird zur Sauna. Das ist in hunderten Supermärkten in Frankreich passiert. Hacker haben zugeschlagen. Sie haben die Kühlsysteme lahmgelegt und so umprogrammiert, dass sie auf 50 Grad aufheizen. Tonnen von Tiefkühlware und auch andere Produkte wie Milch, Joghurt oder Butter landen jetzt im Müll statt auf dem Tisch. Der Schaden ist riesig. Sabrina Fleischmann, wäre so etwas bei uns möglich?
6: Ja, auch die Supermärkte in Südtirol sind vor Cyberattacken nicht sicher. Und es könnte auch die Kühlung treffen. Das sagt Martin Hitaler, er ist Chef der Eurospin und Kona Supermärkte.
7: Ja, das ist sicher leicht möglich. Man hat dann Vertrauten, was die Kühlanlagen einbaut und wartet. Das ist eine externe Firma. Wir haben alle Sicherheitsvorkehrungen gemacht, aber immer wieder Kleinigkeiten passiert hat. Bei der Kühlung ist das möglich.
6: Nicht nur Kühlsysteme sind miteinander verbunden. Auch die Kassensysteme in den Supermärkten sind vernetzt und könnten ein Ziel von Hackern sein, sagt Martin Hitaler.
7: Wenn du angegriffen wird, dann können sie, was alles passieren, Preise manipulieren, dass die Kassen nicht mehr Geld, dass sie falsch lesen, das ist alles möglich. Nimm schon die neue Schnappsicherung, dass niemand eingreift digital. Aber Sicher ist man nie.
6: So etwas wie bei den Supermarktkühlsystemen könnte auch in anderen Bereichen passieren. Das sagt Stefan Gasslitter, der Generaldirektor der Südtiroler Informatik AG.
8: Wir müssen grundsätzlich ausgehen, dass heute alles vernetzt ist. Supermärkte, die Tankstellen, jede Art von Logistik, immer mehr wird vernetzt werden und heute kann jederzeit Opfer eines Angriffes werden.
6: Cyberattacken machen an den Staatsgrenzen nicht Halt. Sie gehen über Grenzen hinweg, sagt Gasslitter. Mit Folgen für unseren Alltag.
8: Überweisungen könnten morgen nicht mehr stattfinden. Wir hatten schon Probleme mit Behebungen bei Bankomat. Die Zugbillets zu kaufen oder die Zugbillets zu entwerten, die sind alle untereinander vernetzt. Es gab vor 2 Jahren einen großen Angriff auf die italienischen Staatsbahnen, wo die automatischen Schalter angegriffen wurden und man konnte keine Billets mehr kaufen. Jeder Bereich des Lebens ist vernetzt.
6: Und wenn dann Hacker zuschlagen, ist der Schaden groß. Die Unternehmen müssen deshalb so schnell wie möglich noch mehr in die Cybersicherheit investieren. Auch das Land rüstet auf, um die Daten der Südtiroler zu schützen. Es gibt aber keine hundertprozentige Sicherheit.
3: Am Rosengarten ist eine junge Frau abgestürzt. Gleich mehr dazu in unseren Kurznachrichten.
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3: An der Rotwand am Rosengarten ist eine junge Kletterin 20 Meter abgestürzt und verletzt worden. Florian Scheringer mit den Kurznachrichten.
15: Grund für den Absturz war offenbar Materialversagen bei einer Zwischensicherung. Ihr Seilpartner hat den Notruf gewählt. Die 29-jährige Frau war stets ansprechbar und wurde mit dem Hubschrauber ins Krankenhaus Trient geflogen. Ihr Seilpartner wurde ebenfalls geborgen und ins Tal gebracht. Gentests aus dem Internet und künstliche Intelligenz werden immer besser und können Krankheiten immer früher und genauer erkennen. Trotzdem ersetzen diese Werkzeuge keinen Arztbesuch, das sagt das Institut für Allgemeinmedizin. Bei den diesjährigen Institutsgesprächen waren sich die Teilnehmer einig, dass der Arzt ein wichtiger Ansprechpartner für Patienten sei, der Online-Diagnosen einordnen und über die Behandlung entscheiden müsse. Am Eingang des Pustertals wird gerade die Rickertalschleife gebaut. Das ist die direkte Eisenbahnverbindung von Brixen ins Pustertal. Für die Baustelle muss jetzt die Brennerautobahn weichen, zumindest vorübergehend. Die Gleise werden nämlich direkt bei der Autobahnausfahrt Brixen Nord verlegt. Und deshalb wird die Autobahn jetzt auf einer Strecke von 800 Metern einspurig umgeleitet. Ende November soll die Autobahn dann wieder normal zweispurig geöffnet werden. Der verschüttete Höhlenforscher auf Sardinien ist frei. Der 31-Jährige konnte nach mehr als 27 Stunden gerettet werden. Am Sonntagnachmittag hatte ein Hangrutsch den Ausgang der Höhle verlegt und hatte den Mann in 10 Metern Tiefe eingeschlossen. Gestern Abend konnte er endlich befreit und ins Krankenhaus gebracht werden. Es kommt immer wieder vor, dass KI-Firmen massenhaft Daten von Konkurrenten abgreifen und damit ihre eigenen Modelle zu trainieren. Das ist schneller und billiger, als selbst etwas zu entwickeln. Natürlich wollen die betroffenen Firmen verhindern, dass ihre Daten geklaut werden, und dem US-Konzern Anthropic ist das jetzt offenbar gelungen. Man habe den Zugriff auf bestimmte Funktionen des Modells Claude erschwert und zehntausende Konten gesperrt, teilt Anthropic mit. Bischof Moser ruft zu einem Gebet für Papst Leo XIV. Auf. Der ist ja ab heute in der Gemelli-Klinik in Rom und wird heute oder morgen an der Lunge operiert. Die Gläubigen seien herzlich eingeladen, den Papst in diesen Tagen zu begleiten und für ihn zu beten, schreibt der Bischof.
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15: Der Internationale Währungsfonds rechnet erst nächstes Jahr wieder mit einem stärkeren Wachstum der Weltwirtschaft. Für dieses Jahr wurde die Prognose minimal auf 3,1% angehoben. Nächstes Jahr dürften es 3,4% werden, aber nur, wenn sich die Lage im Nahen Osten normalisiert. Die Weltwirtschaft habe sich im Jahresverlauf bisher besser geschlagen als gedacht, sagt der Währungsfonds. Es gäbe aber neben den Kriegen im Iran und in der Ukraine noch viele weitere Risiken, wie etwa Handelsstreits. Für Ausgleich sorgt dagegen der KI-Boom. Schauen wir noch an die Börsen in Europa. Sowohl DAX in Frankfurt als auch MIP-Index in Mailand sind 0,5% im Plus.
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3: Dieser Herbst ist bisher zwar überdurchschnittlich mild, aber die Nächte werden immer länger und die Temperaturen sinken. Zwar langsam, aber sicher. Für alle, die kein Dach über dem Kopf haben, steht damit wieder eine harte Zeit an. Es gibt zwar Winternotunterkünfte vom Land, heuer sind es 240, verteilt auf mehrere Gemeinden in Südtirol. Aber schon jetzt gibt es die Befürchtung, dass diese 240 Plätze nicht ausreichen könnten. Diese Sorge hat auch Inge Mahlknecht. Sie ist Freiwillige beim Domizil und dort laufen jetzt die Aufnahmegespräche für diesen Winter. Es gibt 25 Plätze, Anfragen gäbe es deutlich mehr, sagt Mahlknecht.
16: Der Andrang ist sehr groß, die Warteliste ist sehr lange. Wenn einer im Laufe des Winters ausfällt, weil er eine bessere Unterkunft gefunden hat oder weggeht vom Bozen, dann haben wir mindestens 6, 7, 8 Bewerber, die seinen Platz haben möchten.
3: Und das sind die Menschen, die sich anmelden. Dazu kommen noch Notfälle. Es kann durchaus vorkommen, dass an einem Winterabend spontan noch jemand nach einem Schlafplatz sucht. Eine Nacht draußen bei Schnee, Eis und Minusgraden ist lebensgefährlich. Aber auch tagsüber gibt es für Menschen ohne Wohnung im Winter mehr Probleme als im Sommer. Sich waschen, umziehen oder auch einfach nur zur Toilette gehen, gestaltet sich dann noch einmal schwieriger. Das sagt Gerda Gius. Sie ist Freiwillige bei der Vinzischauer, einem Ort, wo Obdachlose sich und ihre Wäsche waschen können.
17: Wenn ein Mensch nicht die Möglichkeit hat, sich zu reinigen, die Wäsche zu wechseln, dann ist das für ihn ganz unwürdig. Und man merkt bei den Menschen, wie sie hereinkommen, auch manchmal frustriert und aggressiv und auch deprimiert. Und wenn sie aus der Dusche herausgehen, dann sind sie eigentlich andere Menschen.
3: Wie viele Menschen das Angebot brauchen, ist unterschiedlich und nicht leicht vorhersehbar. Brigitte Vopper von den Grünen meint, dass es in den nächsten kalten Monaten wohl mehr Unterstützung brauchen wird als bisher geplant.
18: Wenn der Winter dann da ist und es ist wieder kalt und in unseren Breiten ist es eben kalt, das sind wieder Menschen, die das Leben riskieren, und in einem Land, das so reich ist und das so einen reichen öffentlichen Haushalt hat, da ist es einfach überhaupt nicht richtig, dass Menschen womöglich das Leben riskieren, weil sie kein Dach über dem Kopf haben.
3: Die Grünen fordern vom Land mehr Hilfe für Obdachlose. Es sollte heuer mehr Reservebetten geben, damit bei einem unerwarteten Ansturm niemand auf der Straße bleiben muss. Über diese Forderung der Grünen stimmt der Landtag noch diese Woche ab.
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3: Wolkenloser Himmel und Sonnenschein. Das Wetter meint es heute ziemlich gut mit uns. Es ist auch wieder fein mild. Am Nachmittag sind Höchstwerte von bis zu 21 Grad drin. Werner Fehrand vom Landeswetterdienst. Wie geht's denn morgen und in den nächsten Tagen mit dem Wetter weiter?
19: Ja, das sonnige Herbstwetter bleibt uns bis mindestens Freitag erhalten. Morgen wird es im Großteil des Landes von Beginn an sonnig. Nur an der Grenze zu Nord- und Osttirol halten sich anfangs noch ein paar dichtere Wolken. Am Donnerstag scheint dann im ganzen Land die Sonne mit meist nur dünnen Schleierwolken am Himmel. Auch der Freitag wird meist sonnig und bis 22 Grad warm.
3: Das war das Südtirol-Journal Mittagsmagazin vom Dienstag. Wenn Sie mögen, dann hören wir uns morgen wieder zur gleichen Zeit. Ich bin Stefanie Terzer. Schönen Tag noch.
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20: Aus der Landesverkehrsmeldezentrale begrüßt die Silke Andres. Brenner Autobahn. In Richtung Norden zwischen Klausen und Brixen 6 Kilometer Stau wegen eines Gegenverkehrsbereichs zwischen Brixindustriezentrum und Stürzing und der aktuellen Verkehrsregelung auf der Lurkbrücke. In Richtung Süden zwischen Stürzing und Brixen kommt es zu Lkw-Stau. Bitte fahren Sie vorsichtig und haben Sie auch auf der Brenner Startstraße zwischen Klausen und Brixen etwas Geduld. Gute Fahrt!
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2: 10 vor 1.
3: Feuerwehren löschen Wohnungsbrand in Meran, keine Verletzten. Weniger Interesse an regionalem Fleisch, Wippland muss zusperren. Und es bleibt weiterhin strahlend sonnig. Ich bin Marlies Winkler, schönen Dienstagmittag.
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3: Es waren Schrecksekunden in Meran. Am späten Vormittag ist eine Wohnung in der Alpini-Straße in Brand geraten. Rauch und Flammen drangen aus dem Fenster. Und kurz vor 11 Uhr wurde Alarm geschlagen. Die Feuerwehren von Obermais, Untermais und Gratsch sind ausgerückt. In dem Wohnhaus gibt es insgesamt 12 Wohnungen. Verletzt hat sich glücklicherweise niemand. Keiner der Bewohner war daheim. Die betroffene Wohnung im zweiten Stock ist durch die Flammen allerdings fast komplett zerstört worden. Die Genossenschaft Wippland sperrt zu. 42 Bauern hatten es sich als Mitglieder zur Aufgabe gemacht, regionales, frisches Fleisch zu vermarkten. Doch am Ende sind ihr die Kunden ausgegangen. Hauptsächlich Hotels hatten bei der Genossenschaft eingekauft. Der Obmann der Genossenschaft, Jonas Braunhofer.
4: Es ist noch schon erstaunlich, dass wir ganz wenig Abnehmer noch gefunden haben, damit wir irgendwo die Genossenschaft auch weiterverpflichtet hätten. Irgendwo wird wirklich viel geredet und versprochen, aber bald es noch drauf umkommt, zählt halt wahrscheinlich noch wieder leider Preis. Ja.
3: Die Wipptaler Fleischgenossenschaft hat ihre Geräte und Maschinen schon verkauft. Das Geschäft ist geschlossen. Die Bauern müssen jetzt selbst Abnehmer für ihr Fleisch suchen. Schauen wir kurz, was die Staatspolizei in den letzten Tagen gemacht hat. In Kastelruth wurde ein Deutscher verhaftet, gegen den ein internationaler Haftbefehl wegen Beihilfe zur illegalen Migration vorlag. Auch am Brenner hat die Polizei einen gesuchten Straftäter geschnappt. Es ist ein 19-jähriger Marokkaner. Zwei Fans des FC Modena dürfen für mehrere Jahre keine Sportveranstaltungen mehr besuchen, nachdem sie bei einem Spiel im Bozna-Drusu-Stadion randaliert hatten. Und in Meran wurden 5 Menschen wegen Drogenbesitzes angezeigt. Außerdem haben die Polizisten 2 gestohlene E-Bikes im Wert von insgesamt 12.000 Euro gefunden. Sie wurden den Besitzern, 2 Urlaubern aus der Schweiz, zurückgegeben. Der US-Bundesstaat Florida meldet aktuell so viele Fälle von Denguefieber wie seit Jahrzehnten nicht mehr. Insgesamt sind in diesem Jahr bereits mehr als 500 Infektionen registriert worden. Der Großteil der Fälle wird in der Region rund um die Metropole Tampa registriert. Dort ist im September auch eine ältere Frau nach einer Dengue-Infektion gestorben. Das Denguefieber wird von Stechmücken übertragen und ist in den Tropen und Subtropen weit verbreitet. In Europa hat es heuer bislang in Italien und in Frankreich einige lokale Infektionen gegeben. Es kommt immer wieder vor, dass KI-Firmen massenhaft Daten von Konkurrenten abgreifen, um damit ihre eigenen Modelle zu trainieren. Das ist schneller und billiger, als selbst etwas zu entwickeln. Natürlich wollen die betroffenen Firmen verhindern, dass ihre Daten geklaut werden, und dem US-Konzern Anthropic ist das jetzt offenbar gelungen. Man habe den Zugriff auf bestimmte Funktionen des Modells Claude erschwert und Zehntausende Konten gesperrt, teilt Anthropic mit. Die erbeuteten Datenmengen seien dadurch um 90-99% zurückgegangen. Ja, die Sonne strahlt im ganzen Land. Wie es mit dem Wetter weitergeht, das hören Sie gleich bei uns.
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3: Das Mittagessen und der Kaffee danach lassen sich heute wunderbar draußen genießen. Die Sonne scheint im ganzen Land, der Himmel ist strahlend blau und dazu gibt es heute noch einmal Höchstwerte von 16 bis 21 Grad. Jetzt hat es in Aldein 12 Grad, in Feldurns 13, in Hafling 10 und in Laas 14 Grad. Am Abend ziehen vom Norden her ein paar dichtere Wolken auf. Am Brenner und dem Staller Sattel könnte es dann auch ein paar Regentropfen geben. Morgen in der Früh dann auch noch mal dichtere Wolken zwischen Nord- und Osttirol, dann wird es aber wieder verbreitet sonnig. Nur ein paar Schleierwolken ziehen dann tagsüber durch und die Höchstwerte liegen wieder zwischen 17 und 22 Grad.
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8: Karin Unterhofer aus der Landesverkehrsmeldezentrale. Auf der Brenner Autobahn in Fahrtrichtung Norden zwischen Klausen und Brixen gibt es 4 Kilometer Stau wegen eines Gegenverkehrsbereichs zwischen Brixen Industriezone und Sterzing und der aktuellen Verkehrsregelung auf der Lurgbrücke. Bitte fahren Sie vorsichtig und haben Sie auch auf der Brenner Stadtstraße zwischen Klausen und Brixen Geduld. Auf der Sandaler Stadtstraße zwischen Bozen und Talwegenen Tunnels, Nachtsperre von 22.30 Uhr bis 4.30 Uhr wegen Wartungsarbeiten. Die Umleitung erfolgt über die Landesstraße Ritten und die Landesstraße Klobenstein-Niederwangen. Gute Fahrt!
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1: 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Die Firma Artberg Tischlerei aus Montal sucht einen Monteur für hochwertige Inneneinrichtung, eventuell auch einen geschickten Lehrling. Melden Sie sich telefonisch oder per E-Mail an info@artberg.it. Die Tourismusgenossenschaft Xiersertal Welsberg-Deisten sucht für das Büro in Welsberg Verstärkung für das Frontoffice und vielseitige Teamaufgaben in Teilzeit. Du arbeitest mit Gästen, unterstützt bei Foto- und Videoprojekten, hilfst bei der Eventplanung und bringst dich auch im Büroalltag ein. Bewirb dich jetzt unter office@xierser-dahl.com oder telefonisch. Die Firma Holzmatic Maschinenbau in Rasen sucht zum sofortigen Eintritt halbtags eine Bürokraft mit Buchungskenntnissen. Bitte meldet euch telefonisch. 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Das Jugend- und Kulturzentrum UFO in Bruneck sucht eine erfahrene Sekretariatskraft für die Teilzeitstelle im Ausmaß von 20 Wochenstunden. Die Aufgabenbereiche sind die Kostenrechnung, Antrags- und Förderwesen und diverse Projektabrechnungen. Die Stelle setzt sehr gute Deutsch- und Italienischkenntnisse voraus und bietet Flexibilität, Selbstständigkeit und übertarifliche Entlohnung. Interessiert dich diese Arbeit in einem kreativen Umfeld, dann schicke deine Bewerbung mit Lebenslauf bis 17. Oktober an das UFO zu. gunter.niedermayr@ufobruneck.it. Die Bäckerei Stampfel sucht Frühaufsteher als Bäcker, Bäckerin zur Verstärkung des Teams in der Backstube in Rodeneck. Gleichzeitig wird eine Verstärkung für die Snackabteilung gesucht mit Arbeitszeiten von 2 bis 8 Uhr morgens. Du arbeitest gerne im Team, hast Freude am Umgang mit Backwaren und Nachtarbeit, schreck dich nicht ab, dann melde dich. Telefonisch oder per E-Mail an bäckerei@stampfel.it.
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1: Nancy's Holiday Homes in Rasen sucht für die Wintersaison Unterstützung im Bereich Reinigung der Ferienwohnungen und Chalets. Bei Interesse einfach melden, hello@nancys.de. 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Durch die Vielfalt der Elektrobereiche wird es dir hier sicherlich nicht langweilig. Neugierig geworden? Dann schau dir die Details zu den Stellen auf der Homepage www.elpo.eu an oder schicke deine Bewerbungsunterlagen an jobs@elpo.eu. Die Sozialgenossenschaft Coopera sucht ab sofort zuverlässiges und motiviertes Personal für folgende Stellen. Mitarbeiter, Mitarbeiterin für die Reinigung in Steinhaus, 20 Wochenstunden Arbeitszeiten ab 17 Uhr, Erfahrung in der Reinigung von Vorteil. Mitarbeiter, Mitarbeiterin für die Wäscherei in Bruneck in Teilzeit als Krankheitsvertretung für 3 Monate, Beginn ab sofort. Coopera wünscht sich eine sorgfältige, zuverlässige und selbstständige Arbeitsweise. Interessiert? Dann meldet euch telefonisch oder per E-Mail info@coopera-bruneck.de. Für ein familiäres Hotel Garni wird ein zuverlässiges Zimmermädchen zur Unterstützung des Teams gesucht. Melden Sie sich telefonisch. Vira, eine führende Marke in der Herstellung von Dachsteinen, sucht Staplerfahrer und Produktionsmitarbeiter für den Standort in Kirns. Bei Vira erwartet sie die Sicherheit und Stabilität eines regional verwurzelten Unternehmens sowie die Dynamik eines internationalen Umfelds. Geboten wird eine Vollzeitstelle mit 4 Tagen pro Woche. Die E-Mail-Adresse stabilimento.kienes@paymigro.com. Die Tuchfabrik Mösmer in Bruneck sucht eine Verkäuferin in Vollzeit für das Geschäft in Bruneck. 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Bitte melde dich telefonisch oder schicke deinen Lebenslauf an personal@mösmer.de. Außerdem werden ein Betriebselektriker sowie Mitarbeiter für die Produktion gesucht.
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2: 10 vor 2.
3: Wohnung in Meran brennt aus, verletzt wurde niemand. Wippland schließt, zu wenig Interesse an regionalem Fleisch. Und mit viel Sonne geht es weiter. Ich bin Marlies Winkler, schönen Nachmittag.
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3: In Meran ist am späten Vormittag eine Wohnung in der Albini-Straße in Brand geraten. Rauch und Flammen waren weit umzusehen. Um kurz vor 11 wurde Alarm geschlagen. Die Feuerwehren von Obermais, Untermais und Kratsch waren im Einsatz. Mit einer Drehleiter haben sie gelöscht. In dem Wohnhaus gibt es insgesamt 12 Wohnungen. Verletzt hat sich glücklicherweise niemand. Keiner von den Bewohnern war zu dem Zeitpunkt zu Hause. Die betroffene Wohnung im zweiten Stock ist durch die Flammen allerdings fast komplett zerstört worden. Die Genossenschaft Wippland gibt es nicht mehr. 42 Bauern haben in der Genossenschaft regionales Fleisch vermarktet und es hauptsächlich an Hotels verkauft. Nun hat die Genossenschaft zugesperrt. Die Kunden sind nach und nach abgesprungen. Die Genossenschaft hat nicht mehr genug Geld verdient. Nun ärgert man sich dort, dass die Hotels zwar gerne mit regionalem Fleisch werben, es dann aber nicht kaufen. Konsumforscher Thomas Eichner sagt, dass dieses Phänomen sogar einen Namen hat. Intentionsverhaltenslücke nennt sich das Ganze.
5: Wenn jemand gefragt wird, seien ja lokale Produkte wichtig, dann werden die allermeisten Kunden ja sagen. Aber wenn es dann darum geht, das Produkt wirklich zu kaufen und man sieht, dass der Preis für eben so ein lokales, nachhaltiges Produkt doppelt so hoch ist, dann ist natürlich das Verhalten anders und man greift echt eher zur günstigen Alternative.
3: Die Geräte und Maschinen der Wippland sind schon verkauft. Das Geschäft seit etwa einem Monat zu. Die Bauern müssen jetzt selbst schauen, an wen sie ihr Fleisch verkaufen können. Die Staatspolizei hat in den letzten Tagen wieder einige Straftaten aufgeklärt. In Meran wurden 5 Menschen wegen Drogenbesitzes angezeigt. Außerdem haben die Polizisten 2 gestohlene E-Bikes im Wert von insgesamt 12.000 Euro gefunden. Sie wurden an die Besitzer 2 Urlauber aus der Schweiz zurückgegeben. In Kastelruth wurde ein Deutscher verhaftet, gegen den ein internationaler Haftbefehl wegen Beihilfe zur illegalen Migration vorlag. Und auch am Brenner hat die Polizei einen gesuchten Straftäter geschnappt. Es ist ein 19-jähriger Marokkaner. Und 2 Fans des FC Modena dürfen für mehrere Jahre keine Sportveranstaltungen mehr besuchen, nachdem sie bei einem Spiel im Bozna-Drusu-Stadion randaliert hatten. Wir schauen in die USA, nach Florida. Da gibt es gerade besonders viele Fälle von Dengue-Fieber, so viele wie seit Jahrzehnten nicht mehr. Allein heuer hat es schon mehr als 500 Infektionen gegeben. Die meisten in der Region rund um die Metropole Tampa, da ist im September auch eine ältere Frau nach einer Dengue-Infektion gestorben. Das Dengue-Fieber wird von Stechmücken übertragen und ist in den Tropen und Subtropen weit verbreitet. In Europa hat es heuer bislang in Italien und in Frankreich nur einige lokale Infektionen gegeben. Bei unseren Nachbarn in Österreich hat es heuer schon 1200 Erdbeben gegeben und die meisten davon in Tirol. Da hat dieses Jahr schon mehr als 700 Mal die Erde gebebt. Seit August sind Erdbeben dort noch häufiger geworden. Mehr als die Hälfte der Tiroler Erdbeben hat es allein in den letzten 3 Monaten gegeben. Die meisten waren aber nur sehr leicht. Nur rund 30 Erdstöße hat die Bevölkerung auch gespürt. Schäden sind glücklicherweise auch ausgeblieben. Ja, und mit viel Sonne und feinen Herbsttemperaturen geht es durch den Nachmittag. Wie es morgen weitergeht, das hören Sie gleich.
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3: Ja, bei den meisten von uns scheint die Sonne. Immer mal wieder ziehen ein paar Schleierwolken durch. Teilweise ist es auch windig, zum Beispiel in Bredau und in St. Valentin auf der Heide. Später am Abend ziehen dann noch ein paar dichtere Wolken auf und am Alpenhauptkamm zwischen dem Stallersattel und dem Brenner kann es auch vereinzelt nass werden. Morgen scheint die Sonne dann wieder verbreitet bei Höchstwerten von 17 bis 22 Grad. Ja, und unser Blick auf die aktuellen Temperaturen. Jetzt messen wir in Auer 17 Grad, 11 in Kienz, 14 in Laas, in Marling 15 und maximal werden es heute noch 16 bis 21 Grad.
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11: Guten Nachmittag aus der Landesverkehrsmeldezentrale. Ich bin Manuel Scutellaro. Auf der Brenner Autobahn in Richtung Norden zwischen Bozen Nord und Klausen gibt es LKW-Stau und zwischen Klausen und Brixen ca. 4 Kilometer Stau wegen eines Gegenverkehrsbereichs zwischen Brixen und Sterzing sowie wegen der aktuellen Verkehrsregelung auf der Lueckbrücke. Und die Saantaler Staatsstraße ist zwischen Bozen und Halbweg heute Nacht von 22.30 Uhr bis 4.30 Uhr wegen Wartungsarbeiten gesperrt. Die Umleitung erfolgt über Ritten und die Landesstraße Klobenstein-Niederwangen. Soweit die Tollmeldungen. Gute Fahrt.
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1: Eine Zeitreise in die wilden Jahre des Südtiroler Tourismus gibt es heute Abend in Bruneck. Paul Rösch und Patrick Riener stellen ihr Buch Wilde Jahre – Tourismus in Südtirol 1961 bis 1983 vor. Es geht um den großen Tourismusboom, spannende Zeitzeugenberichte und darum, wie sich Südtirol damals verändert hat. Für kulinarische Köstlichkeiten sorgen die Schülerinnen und Schüler der Landeshotelfachschule Bruneck. Beginn ist heute um 18.30 Uhr im Nobis in Bruneck, der Eintritt ist frei. Morgen Mittwoch öffnet der Arbeitsmarktservice Bruneck von 14 bis 17 Uhr seine Türen und gibt Einblicke in die vielfältigen Aufgaben und Dienstleistungen unter dem Leitgedanken drei Dienste, ein Ziel, gemeinsam Zukunft gestalten. Vom Abfall zum Wertstoff ist das Thema am Donnerstag um 9 Uhr bei der Brunecker Kulturrunde im Nobis mit Herbert Steinwander. An diesem Donnerstag wird wieder die Walk-in-Sprechstunde im Jugenddienst Gadertal von 17 bis 19 Uhr angeboten. Einfach vorbeikommen, ohne Termin, kostenlos und anonym, mit Fragen oder Sorgen zu Alkohol, Nikotin, Drogen, Glücksspiel, Gaming, Social Media oder anderem Konsumverhalten. Am Donnerstag um 17 Uhr findet im Versuchszentrum Leimburg der Fachabend von und für Frauen in der Landwirtschaft statt. Forschung und Praxis im Dialog. Das Südtiroler Kulturinstitut bringt von heute bis 16. Oktober das Theater-Gastspiel Geheimnisse nach Südtirol. Die Gesellschaftskomödie des Hamburger St. Pauli-Theaters wird in Schlanders, Brixen, Meran und Sterzing jeweils um 19.30 Uhr gezeigt und verspricht vor allem eines – ziemlich viel Humor. Und bis 19. Dezember 2026 zeigt das Eck Museum of Art die Ausstellung in Passing mit Arbeiten von Wilma Kammerer und Zingerle Andreas. Die Ausstellung richtet den Blick auf Veränderung und Vergänglichkeit und fragt, wie sich Bedeutung und Wahrnehmung verschieben, wenn Vertrautes seine Beständigkeit verliert. Dabei thematisiert sie die Folgen des Klimawandels, den Verlust von Landschaften und die Veränderung unserer Umwelt sowie gesellschaftliche Vorstellungen von Wert.
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2: 10 vor 3.
3: Vermisster Bauer am Ritten, keine menschlichen Spuren in der Asche. Papst Leo wird noch heute an der Lunge operiert. Und es ist sonnig mit ein paar Schleierwolken. Ich bin Marlies Winkler, schönen Nachmittag.
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3: Auch 3 Wochen nach dem Brand am Vogelhauser Hof in Lengstein am Ritten geht die Suche nach dem vermissten Tobias Unterhofer weiter. Nun steht fest, in der Asche des Stalls und des Stadels gibt es keine menschlichen Überreste. Die Feuerwehrleute haben alles noch einmal systematisch bis in den letzten Winkel abgesucht und nichts gefunden. Deswegen gehen die Experten davon aus, dass der 43-jährige Bauer nicht verbrannt ist. Das Feuer sei nicht heiß genug gewesen, um einen ganzen Körper in Asche zu verwandeln. Alle 3000 Hühner des Hofes waren beim Brand den Flammen zum Opfer gefallen. Die Umgebung des Hofes ist schon bei einer Suchaktion am 26. September großräumig abgesucht worden. Auch da keine Spur von Tobias Unterhofer. Einen Unfall hat es heute Vormittag in Eppan gegeben, und zwar beim Kreisverkehr in St. Michael-Eppan, ganz in der Nähe der Station des Weißen Kreuzes über Etsch. Ein Auto hat dort gegen 11 Uhr einen Menschen angefahren. Der ist dabei schwer verletzt worden und musste in das Krankenhaus von Bozen eingeliefert werden. Papst Leo wird im Gemelli-Krankenhaus von Rom schon heute operiert. Er hat einen Knoten auf der Lunge und der wird ihm heute entfernt. Die Ärzte haben den Knoten bei einer Routineuntersuchung frühzeitig entdeckt. Der Papst wird nach der OP noch voraussichtlich eine Woche im Krankenhaus bleiben müssen, um sich zu erholen. Seine Termine hat er also vorerst abgesagt. Wir schauen nach Deutschland. Große Aufregung hat es dort am Flughafen von Nürnberg gegeben. Die Polizei hat ihn sperren lassen, und zwar, weil eine Luftnotlage vermutet worden war bei einem Flugzeug aus Griechenland. Mittlerweile gibt es Entwarnung. Mit den Einzelheiten aus Deutschland, Fabian Schaffer.
4: Die Maschine war auf dem Weg von Korfu nach Nürnberg und hatte offenbar einen Notfallcode abgesetzt. Daraufhin stiegen 2 Eurofighter aus Neuburg an der Donau auf und begleiteten das Flugzeug bis nach Nürnberg, wo es sicher landete. Warum es zu dem Alarm kam, ist bislang unklar. Wegen des Polizeieinsatzes gab es auch Einschränkungen bei Bussen und U-Bahnen in Richtung Flughafen. Bereits am frühen Morgen hatte eine mögliche Drohnensichtung für Probleme gesorgt. Ob beide Vorfälle zusammenhängen, ist noch offen.
3: In Nordtirol hat es allein in den letzten 3 Monaten mehr als 400 Erdbeben gegeben. Insgesamt waren es heuer schon mehr als 700. Die meisten waren nur sehr leicht, nur etwa 30 Mal waren die Beben so stark, dass die Bevölkerung sie auch gespürt hat. Auch Schäden sind glücklicherweise keine entstanden. Insgesamt sind in Österreich dieses Jahr rund 1200 Erdbeben gemessen worden. Mit 700 Beben entfällt der Großteil also tatsächlich auf Nordtirol. Und die Sonne lässt die Temperaturen nach oben klettern. Wie warm es heute noch wird, das hören Sie gleich.
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3: Ja, bei einigen von uns zieht es schon zu. Im Oberfinchgau etwa und im Wipptal, da werden die Wolken schon dichter und dichter. Später kann es dann voraussichtlich auch etwas regnen, vor allem an der Grenze zu Nord- und Osttirol. Unser Blick auf die Temperaturen. Jetzt hat es in Auer 19 Grad, 12 in Innichen, 14 in Lüsen und in Ratschings messen wir 18 Grad. Morgen gibt es zuerst noch ein paar Wolken, die verabschieden sich dann aber im Laufe des Vormittags und dann scheint die Sonne wieder verbreitet. Dazu noch einmal Höchstwerte von 17 bis 22 Grad.
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7: Einen schönen Nachmittag aus der Landesverkehrsmeldezentrale. Auf der Brenner-Autobahn in Richtung Norden zwischen Bozen-Nord und Klausen LKW-Stau und zwischen Klausen und Brixen 4 Kilometer Stau. Wegen eines Gegenverkehrsbereichs zwischen Brixen-Industriezone und Sterzing sowie wegen der aktuellen Verkehrsregelung auf der Lueckbrücke. Pustertaler Stadtstraße. Bei Brunneck gilt abschnittsweise eine Einbahnregelung bis 16 Uhr wegen Arbeiten. Kommen Sie gut voran.
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8: 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Manchmal ist Verlieben genau das, was man sich wünscht und gleichzeitig das, wovor man am meisten Angst hat. Genau mit diesem Gefühl spielen Nickelback in ihrem neuen Song Make Me Love You.

Es geht um diesen Moment, in dem plötzlich jemand auftaucht, der die eigenen Mauern einreißt. Man merkt, da könnte etwas Echtes entstehen. Aber je näher man sich kommt, desto größer wird auch das Risiko, am Ende verletzt zu werden. Make Me Love You ist deshalb weniger die klassische Liebeserklärung als vielmehr ein musikalisches Hin und Her zwischen Sehnsucht und Selbstschutz. Und damit zeigen Nickelback einmal mehr ihre emotionale Seite.

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2: 10 vor 4.
3: Eppan, 76-jährige Fußgängerin, angefahren und in Lebensgefahr. Redner Tobias Unterhofer weiter vermisst, keine menschlichen Spuren in der Asche. Und immer mehr Wolken ziehen auf. Ich bin Marlies Winkler, schönen Dienstagnachmittag.
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3: In Eppan ist eine Fußgängerin von einem Auto angefahren und lebensgefährlich verletzt worden. Zu dem Unfall ist es heute Vormittag gegen 11 Uhr gekommen, und zwar beim Kreisverkehr in St. Michael-Eppan, ganz in der Nähe der Station des Weißen Kreuzes Überetsch. Die 76-Jährige war gerade dabei, die Straße zu überqueren, als sie von einem Auto erfasst und mehrere Meter mitgeschleift worden ist. Die Seniorin ist noch vor Ort reanimiert und intubiert worden. Sie wird nun im Krankenhaus von Bozen behandelt. Wo ist Tobias Unterhofer? Von dem 43-jährigen Bauern des Vogelhauser Hofes in Lengstein am Ritten fehlt noch immer jede Spur. 3 Wochen nach dem Brand sagen die Experten nun, Unterhofer ist nicht im Feuer ums Leben gekommen. Das sei nicht heiß genug gewesen, um einen ganzen Körper in Asche zu verwandeln. Und in Stall und Stadel gibt es keine menschlichen Überreste. Die Feuerwehrleute haben alles noch einmal bis in den letzten Winkel systematisch abgesucht und nichts gefunden. Das gesamte Gebiet um den Hof ist schon bei einer Suchaktion am 26. September großräumig abgesucht worden, ohne Erfolg. In Frankreich sind hunderte Supermärkte Opfer einer ungewöhnlichen Cyberattacke geworden. Die Hacker haben die Kühlsysteme lahmgelegt und sogar auf 50 Grad aufgeheizt. Tonnen von Waren mussten weggeworfen werden. Möglich war das, weil die Kühlanlagen miteinander vernetzt waren. So etwas könnte auch in den Supermärkten in Südtirol passieren und nicht nur die Kühlung treffen. Auch die Kassensysteme sind miteinander verbunden. Das sagt Martin Hittaler. Er ist der Chef der Eurospin und Konat Supermärkte.
4: Und wenn du angegriffen wärst, da können sie, ich weiß nicht, was alles passiert, Preise manipulieren, dass die Kassen nicht mehr geht, dass sie falsch lesen, das ist alles möglich. Nehmen schon die neue Schnappsicherung, dass niemand eingreift digital, aber sicher ist man nie.
3: Weil immer mehr vernetzt ist, können Hacker auch größere Schäden anrichten. Eine Drohne und eine mutmaßliche Luftnotlage haben heute am Flughafen von Nürnberg für Aufregung gesorgt. Die Polizei hat mittlerweile Entwarnung gegeben, davor hat sie den Flughafen aber sperren lassen. Ein Flugzeug, das auf dem Weg von Korfu nach Nürnberg war, hatte einen Notfallcode abgesetzt, und zwar den, der für einen Entführungsfall steht. Der Pilot des Fluges war nicht erreichbar. Deshalb sind sicherheitshalber 2 Eurofighter-Flugzeuge gestartet und haben das Flugzeug nach Nürnberg begleitet. Die Polizei geht davon aus, dass das Funkgerät des Piloten kaputt gewesen sein könnte und der Alarm deshalb ausgelöst worden ist. Schon heute früh hatte es Probleme gegeben, weil eine Drohne gesichtet worden war. Ob die beiden Vorfälle womöglich zusammenhängen, ist noch unklar. Jetzt am Nachmittag wird Papst Leo im Gemelli-Krankenhaus von Rom operiert. Er hat einen Knoten auf der Lunge und der wird ihm heute entfernt. Die Ärzte haben diesen Knoten bei einer Routineuntersuchung frühzeitig entdeckt. Viele Gläubige haben den Papst heute am späten Vormittag vor dem Krankenhaus empfangen. Sie beten nun, dass alles gut läuft. Am Abend will das Pressebüro des Vatikans mitteilen, wie alles gelaufen ist. Der Papst wird nach der OP noch voraussichtlich eine Woche im Krankenhaus bleiben müssen, um sich zu erholen. Ja, und immer mehr Wolken ziehen auf. Wie es mit dem Wetter weitergeht, das hören Sie gleich bei uns.
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3: Ja, blauen Himmel gibt es am ehesten noch im Bustertal. Sonst sind im ganzen Land schon viele Wolken aufgezogen. Am Abend kann es dann vereinzelt auch nass werden, vor allem an der Grenze zu Nord- und Osttirol. Auch der Wind ist gerade ein bisschen unfein, vor allem im Wipptal in Sterzing etwa. Da erreichen die Windspitzen schon 40 km/h. In Gasteig hat es gerade 17 Grad, 18 im Burgstall, in Xiers 14 und in Schaars 15 Grad.
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7: Einen schönen Nachmittag aus der Landesverkehrsmeldezentrale. Auf der Brenner-Autobahn in Richtung Norden zwischen Bozen-Nord und Klausen LKW-Stau und zwischen Klausen und Brixen 4 Kilometer Stau. Wegen eines Gegenverkehrsbereichs zwischen Brixen-Industriezone und Sterzing sowie wegen der aktuellen Verkehrsregelung auf der Lueckbrücke. Bustertaler Stadtstraße. Bei Brunneck gilt abschnittsweise eine Einbahnregelung bis 16 Uhr wegen Arbeiten. Kommen Sie gut voran.
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9: Schönen Nachmittag wünsche ich euch allen heute am Dienstag. Ich bin Judith Brucker, begleite euch heute in den wohlverdienten Feierabend hinein mit diesem tollen Herbstwetter und natürlich auch mit den besten Hits hier bei uns auf Radio Holiday. Viel Spaß wünsche ich euch.

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1: Guten Nachmittag aus der Landesverkehrsmeldezentrale. Es begrüßt Sie Karin Unterhofer. Auf der Brenner Autobahn gibt es in Fahrtrichtung Norden zwischen Brixen und Klausen LKW-Stau wegen Überlastung. Und zwischen Klausen und Brixen hat sich der Stau aufgelöst. Allen, die unterwegs sind, gute Fahrt.

0: Das sogenannte Youth Word ist ein Projekt von Youth Info in Zusammenarbeit mit Eurac Research und der Freien Universität Bozen sowie Partnern der Jugendarbeit und unterstützt vom Amt für Jugendarbeit der autonomen Provinz Bozen, Südtirol und Zukunft. Gemeinsam waren sie in den letzten Wochen auf der Suche nach dem Südtiroler Jugendwort 2026. Bis zum 20. September konnten alle Vorschläge für das Youth Word online eingereicht werden. Darüber haben wir bereits berichtet.
1: Wir haben eben Sprachwissenschaftler von der Eurac und von der Uni Bozen, die was das ganze Projekt da ein bisschen wissenschaftlich eben begleiten und eben da die sprachwissenschaftliche Perspektive mit einbringen. Die sitzen eben auch in der Jury und es ist dann eben auch Jugendarbeiter dabei und Jugendliche selber, die was auch in der Jury dabei sein, weil logisch sie sein die Experten von ihm in der Sprache und wissen oft besser, was Sachen bedeuten, wie vielleicht auch Sprachwissenschaftler oder mehr Erwachsene.
0: So Julia Proslina von Youth Info, sie arbeitet mit Jugendlichen zusammen und wir haben sie deshalb auch gefragt, welche Wörter denn aus ihrer Sicht so in Frage kommen.
1: Also wir haben ganz viele verschiedene Wörter gehört, jetzt ganz eine klare Tendenz kann sie eigentlich nicht sagen. Was allerweil logisch viel ist, was man viel hört, ist 6-7. Wobei mir vier Kim peilig jetzt vor allem auch bei den noch Jüngeren ankommen, also die Jugendlichen von der Zielgruppe, also 14 bis 20, dann ist es vielleicht schon wieder out, ein bisschen so jetzt einfach mal. Aber hell hört man viel und schon auch ja, ganz verschiedene Sachen, von Aura bis Sass, also da kommt ganz viel. Aber jetzt ganz eine klare Tendenz kann ich eigentlich noch nicht sagen, was es werden könnte.
0: Ja, und wir haben uns auch umgehört, unter den Jungen natürlich.
2: Ich hoffe nicht 6-7, heißt es sagen sie in der Schule die ganze Zeit. Schlimm.
3: Ist nicht 6-7 jetzt alt?
4: Ist Chill deine Bass schon alt? Ist das schon alt? Ah.
3: Na, Chill deine Marille.
4: Chill deine Marille heißt Jugendwort des Jahres Südtirol. Ich bin über 30, weißt du?
2: Keine Ahnung, vielleicht irgendwann hat man es, was du an der Nussbaum gesagt hat. Ich weiß nicht.
4: Mi. Ist nicht Slay, aber ich weiß nicht, was du hast.
2: Wir sind 30, bei uns ist das Slayer.
4: Lol. Lol. YOLO. YOLO.
2: Ippims.
3: Ippims.
0: Naja, morgen am Mittwoch, 14. Oktober, ist es dann endlich soweit. Dann wird nämlich das Südtiroler Jugendwort des Jahres 2026 offiziell bekannt gegeben. Zur letzten Auswahl standen übrigens jetzt noch Low-Key, 6-7, Peak, Ragebait oder auch Crazy. Wir sind schon sehr gespannt darauf. Morgen erfahren wir alle mehr darüber. Ragebait ist ja auch zum Beispiel zum Jugendwort des Jahres in Deutschland gewählt worden.
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0: Sich freiwillig engagieren, anderen Menschen helfen und dabei selbst neue Kontakte knüpfen, dafür gibt es ja viele Möglichkeiten bei uns in Südtirol. Aber wie findet man eigentlich das passende Ehrenamt? Genau darum geht es beim Begegnungscafé für interessierte Freiwillige, das am Freitag, 23. Oktober im Café Gabriels Sitzplatz in Bruneck stattfindet. Was dahinter steckt, darüber sprechen wir jetzt mit Doris Wild. Doris, ein Begegnungscafé für interessierte Freiwillige. Was genau steckt denn hinter dieser Initiative und wen möchtet ihr damit genau ansprechen?
1: Wir möchten damit interessierte Freiwillige ansprechen, die vielleicht schon mal daran gedacht haben, sich zu engagieren und nicht genau wissen, wo sie Informationen bekommen. Und wir haben uns gedacht, wir gehen in ein Café, wo sich die Menschen treffen, wo man gemütlich beisammen sitzt, einen Kaffee trinkt und sich darüber unterhält, welche Möglichkeiten des freiwilligen Einsatzes die Bezirksgemeinschaft Bustertal bietet und die Caritas.
0: Viele Menschen würden sich ja gerne ehrenamtlich engagieren, wissen aber oft gar nicht, wo sie anfangen sollen. Welche Möglichkeiten gibt es denn bei euch, sich einzubringen?
1: In der Bezirksgemeinschaft Bustertal gibt es einige Möglichkeiten. Das sehr traditionsreiche Gebiet, wo schon seit 20 Jahren freiwillige Helfer im Einsatz sind, ist die Lieferung der Mahlzeiten von Essen auf Rädern. Auch sehr lange Tradition haben die Begleitungen in den verschiedenen Einrichtungen und Strukturen der Bezirksgemeinschaft, im Sozialzentrum Traia, in der Tagesstätte für Demenzkranke, Memory, aber auch in den einzelnen Sprengeln, wo Freiwillige Kinder und Jugendliche begleiten, mit ihnen Sprache erlernen, mit ihnen Freizeit verbringen. Und wir wollen diesen Bereich einfach noch ausbauen. Es gibt viele Menschen, die jemand brauchen, der mit ihnen Gespräche führt, einen Spaziergang macht, einen Kaffee trinken geht, sie zu Terminen begleitet, ihnen Gesellschaft leistet. Und in der Caritas gibt es auch viele Projekte. Im Speziellen werden dort Freiwillige gesucht für das Projekt Lies mit mir, wo ein Freiwilliger oder eine Freiwillige zusammen mit Kindern in der Bibliothek liest, gemeinsam liest, um Sprache zu erlernen.
0: Muss man bestimmte Voraussetzungen oder Erfahrungen mitbringen oder kann grundsätzlich jeder mitmachen, der etwas Zeit und Freude am Helfen hat?
1: Grundsätzlich kann jeder mitmachen. Es braucht keine speziellen Voraussetzungen. Was ein Freiwilliger oder eine Freiwillige aber mitbringen sollte, ist die Freude im Umgang mit Menschen, die Freude an der Kommunikation mit verschiedenen Menschen verschiedenen Alters. Und auch ein bisschen Kontinuität sollte dabei sein, denn wenn man so eine Begleitung beginnt, sollte man einfach verlässlich auch dranbleiben.
0: Freiwilligenarbeit bedeutet ja nicht nur anderen etwas Gutes tun. Was bekommen die Freiwilligen selbst durch dieses Engagement zurück?
1: Die Freiwilligen sagen mir selber, dass sie mehr zurückbekommen, als sie geben. Das heißt, eine Freiwillige hat mir gesagt, wenn ich weggehe von der Begleitung von dieser Person, mit der ich gerade spazieren gegangen bin, hat sie mehr Freude im Herzen, glaubt sie, als die Frau, die sie begleitet hat. Man bekommt eine große Genugtuung, eine Wertschätzung, aber auch man ist eingebunden in ein Team von Freiwilligen, die gemeinsam feiern, die gemeinsame Ausflüge machen. Und man bekommt natürlich auch die Anerkennung vom Team, wenn man seinen Einsatz gut macht.
0: Wie läuft denn das Begegnungscafé am Freitag, am 23. Oktober konkret ab? Kann man einfach vorbeikommen, sich unverbindlich informieren und mit anderen ins Gespräch kommen?
1: Genau so läuft es ab. Wir sind vor Ort, wir informieren, wir sprechen zusammen, wir versuchen zu verstehen, welche Informationen die Person sucht. Was auch noch wichtig ist, die Freiwilligen sind alle über die Organisationen versichert und haben Ansprechpartner in den verschiedenen Organisationen. Also sie können sich immer auch auf einen Austausch mit Mitarbeitern der Bezirksgemeinschaft oder der Caritas verlassen. Und man kann einfach vorbeikommen, mit uns zusammenratschen und im Gespräch verstehen, welche Möglichkeiten es gibt und was es heißt, als Freiwilliger tätig zu sein.
0: Zum Abschluss noch die wichtigsten Infos. Wann genau geht es am Freitag los? Wo findet das Treffen statt und muss man sich vorher anmelden?
1: Das Begegnungscafé findet am Gabriels Sitzplatz statt. Das ist das Ex-Café Rot am Graben in Bruneck. Wir sind von halb neun bis halb elf vor Ort. Man kann einfach vorbeikommen, es braucht keine Anmeldung. Es ist ein ganz unverbindliches Zusammentreffen und Austausch.
0: Vielen Dank, Doris Wild. Wer also Lust hat, sich freiwillig zu engagieren, neue Menschen kennenzulernen oder sich einfach mal unverbindlich zu informieren, hat am Freitag, 23. Oktober beim Begegnungscafé im Café Gabriel Sitzplatz in Bruneck die Gelegenheit dazu. Einfach vorbeischauen und ins Gespräch kommen.

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1: Guten Nachmittag aus der Landesverkehrsmeldezentrale. Es begrüßt Sie Karin Unterhofer. Auf der Brenner Autobahn gibt es in Fahrtrichtung Norden zwischen Brixen und Klausen Lkw-Stau wegen Überlastung. Und zwischen Klausen und Brixen hat sich der Stau aufgelöst. Allen, die unterwegs sind, gute Fahrt.

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1: Guten Nachmittag aus der Landesverkehrsmeldezentrale. Es begrüßt Sie Karin Unterhofer. Auf der Brenner Autobahn gibt es in Fahrtrichtung Norden zwischen Brixen und Klausen Lkw-Stau wegen Überlastung. Und zwischen Klausen und Brixen hat sich der Stau aufgelöst. Allen, die unterwegs sind, gute Fahrt.

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2: 10:05.
3: Arbeitsunfall in Glurns, Mann klemmt sich Arm ein. Und Verkehrsunfall in Ettbahn, Fußgängerin in Lebensgefahr. Das Wetter, immer mehr Wolken ziehen auf. Ich bin Marlies Winkler, schönen Dienstagnachmittag.
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3: Wir schauen zuerst in den Finchgau. In der Industriezone von Glurns ist es heute zu einem schweren Arbeitsunfall gekommen. Ein Arbeiter hat sich seinen Arm in einem Förderband eingeklemmt und dabei schwer verletzt. Der Alarm ist um kurz vor 14 Uhr eingegangen. Feuerwehrleute der Umgebung sind ausgerückt und haben den Mann schließlich befreit. Er ist für die weitere Behandlung mit dem Hubschrauber ins Krankenhaus eingeliefert worden. Eine 76-jährige Eppanerin schwebt nach einem Unfall in Lebensgefahr. Sie ist heute Vormittag von einem Auto angefahren worden, als sie dabei war, die Straße zu überqueren. Und zwar beim Kreisverkehr in St. Michael-Eppan, ganz in der Nähe der Station des Weißen Kreuzes über Etsch. Das Auto hat die Seniorin erfasst und dann noch mehrere Meter mitgeschleift. Sie ist noch vor Ort reanimiert und intubiert worden und wird nun im Krankenhaus von Bozen behandelt. In Frankreich haben Hacker einen riesigen Schaden angerichtet. Sie haben die Kühlregale und Gefrierschränke verschiedener Supermärkte lahmgelegt. Einige wurden sogar auf über 50 Grad aufgeheizt. Alle Produkte aus den Regalen landen jetzt im Müll. Passiert ist das Ganze, weil die Systeme miteinander vernetzt waren. Es trifft auch andere Bereiche, sagt Stefan Gaslitter, der Generaldirektor der Südtiroler Informatik AG.
4: Überweisungen könnten morgen nicht mehr stattfinden. Wir hatten schon Probleme mit Behebungen bei Bankomat. Es gab vor 2 Jahren einen großen Angriff auf die italienischen Staatsbahnen, wo die automatischen Schalter angegriffen wurden und man konnte keine Billets mehr kaufen. Jeder Bereich des Lebens ist vernetzt.
3: Die Unternehmen müssen deshalb so schnell wie möglich noch mehr in die Cybersicherheit investieren, aber einen 100%igen Schutz gäbe es nie. In Trient haben Polizisten eine große Menge Drogen gefunden. 50 Kilo Marihuana waren in einer leerstehenden Wohnung am Stadtrand. Sie waren in einer Anlage zum Trocknen. Das alles ist ganz zufällig passiert. Die Polizisten waren auf Streife unterwegs und haben das Marihuana offenbar von der Straße aus gerochen. Die Beamten hatten keinen Drogenspürhund dabei und gingen deshalb selbst der Nase nach, bis sie schließlich die richtige Wohnung gefunden haben. Das Interesse für die Erinnerungsreise nach Auschwitz für junge Menschen ist auch dieses Mal wieder groß. Schon mehr als 100 Jugendliche haben sich dafür angemeldet. Die Organisatoren freuen sich darüber. Das sei ein starkes Zeichen dafür, dass junge Menschen sich sehr wohl für Geschichte, Politik und aktuelle gesellschaftliche Entwicklungen interessieren. Ein paar freie Plätze gibt es aber noch. Insgesamt sind es 160 für junge Menschen im Alter von 17 bis 25. Anmeldungen sind noch bis zum 1. November möglich. Und heute gibt es viele Wolken. Wie es morgen mit dem Wetter weitergeht, das hören Sie gleich bei uns.
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3: Ja, ein paar letzte blaue Stellen am Himmel gibt es noch, sonst sind dichte Wolken aufgezogen im ganzen Land. Vereinzelt kann es heute auch noch nass werden, vor allem an der Grenze zu Nord- und Osttirol. Die Wolken halten sich bis morgen früh, lösen sich dann aber wieder auf. Untertags wird es dann wieder sonnig in Südtirol und es gibt noch einmal milde Oktoberhöchstwerte von 17 bis 22 Grad. Unser Blick auf die aktuellen Temperaturen, gerade messen wir in Bozen 20 Grad, 17 sind es in Kolmann, 20 in Auer und 15 Grad in Antholz-Obertal.
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10: Aus der Landesverkehrsmeldezentrale begrüßt Sie Silke Andres. Brenner Autobahn Richtung Norden zwischen Neumarkt und Brixen. LKW-Stau wegen Überlastung. Auf der Brenner Startstraße Richtung Norden zwischen Blumau und Steg staute sich wegen Arbeiten. Auf der Saantaler Startstraße gibt es eine Nachtsperre zwischen Boots und Halbweg in den Tunnels von 22.30 Uhr bis 4.30 Uhr. Die Umleitung auf Fulda überritten. Allen unterwegs, gute Fahrt!
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13: Einen schönen Nachmittag heute am Dienstag. Ich bin Judith Brucker und begleite euch heute durch unser Nachmittagsprogramm noch eine Stunde lang, natürlich mit den besten Hits und mit den coolsten Themen. Heute zum Beispiel mit dem Susar, der ja auch zum Dörkelen gehört. Mehr dazu später hier bei uns. In der Zwischenzeit viel Spaß mit unserer Holiday-Playlist.

Der Wein spielt in Südtirol an sich ja schon immer eine große Rolle. Auch heute haben wir den Wein im Fokus bei uns zusammen mit Thomas Ortner von Susa Südtirol.

0: Alexander Zverev wird erstmals die Nummer 1 der Tennis-Weltrangliste. Nach der Niederlage von Carlos Alcaraz in Shanghai steht fest, dass der 29-Jährige in den kommenden Wochen an die Spitze rückt, als erster Deutscher bei den Männern seit Boris Becker. Ursula Winkler berichtet für uns.
1: Für Zverev ist es die Krönung einer Saison mit 2 Grand-Slam-Titeln, bei den US Open und den French Open. Außerdem stand er im Wimbledon-Finale. Nach seiner schweren Knöchelverletzung von 2022 hat er sich damit bis ganz nach oben gearbeitet. Offen ist nur noch, wann er die Nummer 1 übernimmt. Frühestens könnte das am 2. November passieren, abhängig davon, wie weit Zverev bei den Turnieren in Shanghai und Wien kommt.
0: Ja, wenn also alles genau so abläuft, schreibt Alexander Zverev bald Tennisgeschichte.

0: Das Dürkelen wird in Zusammenhang mit dem Verzehr von Kastanien verstanden. Das wissen wir, glaube ich, alle. Doch eigentlich war es auch immer zugleich eine Verkostung der neuen Traubensäfte der Weinbauern. Zu den süßlichen Früchten passt hervorragend, sei es zeitlich oder auch im Geschmack, der Traubenmost oder Ende Oktober und im November der neue Wein. Es gibt zwei Varianten, Süßer und Neuer. Den Süßer, den schauen wir uns heute etwas genauer an, mit Thomas Ortner vom Süßer Südtirol. Thomas, warum hast du dich eigentlich dem Süßer verschrieben?
1: Ist eigentlich eine witzige Geschichte, wie ich zu einem haltbaren Süßer gekommen bin, weil ich war Mikrobiologie-Lehrer im Labor und wir haben halt Algen-Gärungen und Fermentationen gemacht und dann haben wir auch Produkte und die haben sie alle vorgestellt. Und eine Gruppe hat dann mal Wildwein machen. Aber dann waren Ferien, dann habe ich gesagt, sie sollen es in den Kühlschrank tun, damit er nicht zu viel gärt oder letzt wird. Und dann haben sie ihn logisch in den Kühlschrank vergessen und am Tag von der Präsentation erst außer. Und dann unwissentlich eben einen Zusatz gemacht. Aber das hat ihm alles so gut geschmeckt und die ganzen Schüler waren begeistert. Und hitzigerweise haben es wenig Leimer gekannt. Und sie haben ihn auch richtig schade gefunden, weil eigentlich schmeckt es eben in ganz vielen Leuten. Aber durch das, dass er halt allemlei so in der Zeit erhältlich ist, kennen ihn halt einfach wenig Leute. Und dann haben wir gedacht, müssen wir ändern.
0: Ja, so allgemein erklärt ist der Süßer Traubenmost, der höchstens 1% Alkohol aufweist und den neuen Rebensaft aus den roten Trauben bezeichnet. Im deutschen Sprachraum wird er auch Federweißer genannt, wobei es sich dabei aber um den Rebensaft aus den weißen Trauben handelt. Thomas, wie würdest du denn selbst den Süßer beschreiben?
1: Ja, Süßer ist eigentlich ganz kurz erklärt Babywein. Also man hat den Traubenmost, gibt Hefe dazu und die Hefe macht aus dem Zucker und Alkohol. Und während man den dann in diesen Gärprozess trinkt, je später, desto mehr Alkohol hat er. Meistens tun sie dann in Süßer in den Kühlschrank hinein, damit der Gärprozess ein bisschen verlangsamt wird. Und deswegen ist er typischerweise allein so 3 Wochen haltbar, weil er dann eben irgendwann zum Wein wird. Und wir haben eben diesen Gärprozess gestoppt und dann kann man den eigentlich jetzt das ganze Jahr genießen.
0: Babywein ist natürlich auch eine schöne Beschreibung. Aber wie erklärst du den Unterschied vom weißen zum roten Süßer?
1: Der Unterschied ist eigentlich nicht einmal so groß, wie man meint. Es ist schon einfach leid, dass bei uns die Region bekannt ist eher für Rotwein. Und dann hat man halt einfach einen roten Süßer gehabt. Und in anderen Regionen, wo der Weißwein eher beliebter ist, wie halt in Deutschland oder Österreich, gibt es halt eher typischerweise einen weißen Süßer. Wir nennen sie halt Federweißer oder Sturm. Aber das ist eigentlich geografisch bedingt. Ich muss sagen, so vom Geschmack her schmecken mir beide ganz gut. Der Weiße jetzt so, wie wir ihn machen, ist ein bisschen süßer, so ein bisschen ein Aperitif. Und der Rote ist halt eher so gut zu essen, ein bisschen kräftiger und ja, vollmundiger.
0: Südtirol bietet ja auch ideale Voraussetzungen für das Gedeihen der Kastanien und das Reifen der Trauben. Alle Ressourcen für eine perfekte Dürkele-Partie sind vorhanden. Thomas, wie dürkelst du denn eigentlich am liebsten? Was gehört unbedingt dazu?
1: Ja, für mich dürkelen am besten ist, wenn wir ganz viele Leute sein, am besten die Mannschaft, Tisch ist voll. Das Essen ist in der Mitte, der Hof bringt Sachen, die er hausgemacht hat. Und dann trinkt man und hat einfach ein Hetz zusammen. Und für mich am meisten freue ich mich schon einmal auf den Süßer. Er ist schon einfach Skippenlein in der Zeit. Und die haben wirklich so gern gehabt, dass ich mich ein kleines Kind allem drauf gefreut.
0: Und warum gehört für dich der Süßer zum traditionellen Dürkelen?
1: Ja, Süßer gehört zum Dürkelen, weil die Entstehung von Dürkelen ist ja eigentlich wegen dem Süßer. Weil, wie ich gesagt habe, ist das ja der Jungwein. Also der nächstjährige Wein. Und früher hat man sich da halt getroffen, alle, die über das Wein interessiert waren, ein paar Winzer, haben sich halt auf dem Hof getroffen, um dann so zu verkosten und zu schauen, wie der Wein nächstes Jahr wird. Damit man so ein bisschen Vorfreude hat und schon weiß, in welche Richtung er gehen wird, ob er stark sein wird, welche Geschmäcker. Also es ist so ein bisschen eine Feier vom neuen Wein, logisch nach dem Wimmen. Die Arbeit ist fertig, der Most ist gemacht, dann hat man sich halt zusammengesessen und ein bisschen gefeiert.
0: Vielen Dank an dieser Stelle an Thomas Ortner von Süßer Südtirol.

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1: Der Dienstag heute zeigte sich überwiegend sonnig. Gegen Abend tauchen jetzt aber von Norden her ein paar dichtere Wolken auf. Am Abend und in der Nacht kann es dann zwischen dem Brenner und Staller Sattel leicht regnen. Setzt sich das schöne Herbstwetter in den kommenden Tagen aber auch fort? Das verrät uns Landesmeteorologe Werner Fehrand.
2: Ja, das sonnige Herbstwetter bleibt uns bis mindestens Freitag erhalten. Morgen wird es im Großteil des Landes von Beginn an sonnig. Nur an der Grenze zu Nord- und Osttirol halten sich anfangs noch ein paar dichtere Wolken. Dazu gibt es am Nachmittag 16 bis 22 Grad. Am Donnerstag scheint dann im ganzen Land die Sonne mit meist nur dünnen Schleierwolken am Himmel. Auch der Freitag wird meist sonnig und bis 22 Grad warm. Am Samstag gibt es dann wahrscheinlich einen Wechsel aus Sonne und Wolken. Die Temperaturen gehen ein paar Grad zurück. Der Sonntag bringt aus heutiger Sicht viele Wolken und vielleicht auch etwas Regen.
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4: Aus der Landesverkehrsmeldezentrale begrüßt Sie Silke Andres. Brenner Autobahn Richtung Norden zwischen Neumarkt und Brixen, LKW stau wegen Überlastung. Auf der Brenner Staatsstraße Richtung Norden zwischen Blumau und Steg staute sich wegen Arbeiten. Auf der Saandaler Staatsstraße gibt es eine Nachtsperre zwischen Boots und Halbweg in den Tunnels von 22.30 Uhr bis 4.30 Uhr. Die Umleitung auf Fulda überritten. Allen unterwegs, gute Fahrt!

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7: Das war es heute auch schon wieder von meiner Seite. Ich bin Judith Brucker. Wünsche euch allen einen guten Start in den Feierabend mit den besten Hits aus der Holiday-Playlist. Macht's gut!

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2: 10 vor 6.
3: Ortspolizei in Gröden und Gadertal soll stärker zusammenarbeiten. Neue Ombudsstelle für Häftlinge in Südtirol. Zuerst Wolken und später Sonne gibt es morgen. Ich bin Marlies Winkler, schönen Abend.
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3: In Gröden und im Gadertal gibt es zu wenige Ortspolizisten. Dieses Problem haben die Bürgermeister der ladinischen Gemeinden heute bei der Sitzung vor Ort mit der Landesregierung vorgebracht. Sicherheitslandesrätin Uli Meier schlägt eine Lösung vor. Sie sagt, die Ortspolizisten beider Täler sollen stärker zusammenarbeiten. So könnten Dienste besser und flexibler abgedeckt werden, sagt Meier. Außerdem gäbe es im Gröden und Gadertal schon mehr Polizisten als in vielen anderen Gemeinden Südtirols, wegen der vielen Touristen und wegen des vielen Verkehrs. In Südtirol gibt es eine Volksanwältin, eine Kinder- und Jugendanwältin und seit dem Sommer auch eine Seniorenbeauftragte. Neu ist außerdem eine Ombudsfrau für die Rechte von Häftlingen. Es ist Alessandra Orlandi. Sie hat sich und ihre Arbeit heute im Bozner Gefängnis vorgestellt.
5: Mein Ziel ist, anzuhören, um zu verstehen, wie das Leben hier ist, für sie, aber auch für die Personen, die hier arbeiten. Und das Gefängnis außerhalb des Gefängnisses zu nehmen, also damit die Personen, die ein normales Leben führen, auch verstehen, wie das Gefängnis ist, wie das Leben hier ist.
3: Orlandi kümmert sich nicht nur um die Anliegen von Menschen, die im Gefängnis sitzen, sondern auch für die im Hausarrest. Dass es um Italiens Finanzen nicht so gut steht, das wissen wir ja. Das Parlament in Rom hat jetzt aber ganz offiziell beschlossen, dass Italien sich in Zukunft noch mehr verschulden wird. In den nächsten 2 Jahren sollen 29 Milliarden Euro an Schulden dazukommen. Mit diesem Geld will die Regierung die hohen Energiepreise abfedern, sagt Wirtschaftsminister Giorgetti. Diese zusätzlichen Schulden sind nur möglich wegen einer Ausnahmeregelung der EU. Die sieht vor, dass die Mitgliedstaaten mehr für Energie oder Verteidigung investieren dürfen. In Trient haben Polizisten durch Zufall eine große Menge Drogen gefunden. Sie waren auf Streife unterwegs und haben dann von der Straße aus offenbar Marihuana gerochen. Drogenspürhund war keiner dabei, deshalb haben sich die Beamten im Wohnblock am Stadtrand selbst auf die Suche gemacht. In einer leerstehenden Wohnung wurden sie schließlich fündig. 50 Kilo Marihuana waren dort in einer Anlage zum Trocknen. Die Seilbahnen in Südtirol werden nicht nur von Skifahrern genutzt, auch im Sommer fahren immer mehr Menschen damit. Der Verband der Seilbahnunternehmer ist mit der heurigen Sommersaison zufrieden. Die Bilanz fällt vielerorts deutlich besser aus als letztes Jahr. Das habe mit dem warmen und sonnigen Wetter zu tun. Laut den Seilbahnunternehmern liege es aber auch an der Aktion Seilbahnsommer, bei der Südtirol-Passnutzer einen Rabatt bekommen haben. Und dieser Abend ist vielerorts bewölkt. Bei einigen von uns wird es sogar noch nass. Wo, das hören Sie gleich bei uns.
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3: Ja, ein paar lichte Stellen gibt es noch am Himmel, sonst hat fast im ganzen Land haben die Wolken das Sagen. Die werden jetzt immer dichter und dann später sind auch ein paar Regenschauer möglich, vor allem am Alpenhauptkamm und im Oberwustertal. Unser Blick auf die Temperaturen. Jetzt hat es im Burgstall 18 Grad, bei Franzensfeste 13, in Karneit 19 und in Martell sind es 11 Grad. Morgen lockern die Wolken dann im Laufe des Vormittags auf. Tagsüber gibt es dann wieder viel Sonnenschein bei maximal 17 bis 22 Grad.
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12: Guten Abend aus der Landesverkehrsmeldezentrale. Auf der Brenner Autobahn in Richtung Norden zwischen San Michele und Bozen Süd abschnittsweise Lkw-Stau wegen Überlastung. Auf der Brenner Stadtstraße in Richtung Bozen zwischen Steinmannwald und Bozen Süd Kolonnenverkehr wegen Überlastung und Arbeiten. Jetzt im Feierabendverkehr kommt es auf den Stadtein- und Ausfahrten zu Staus und Wartezeiten wegen Überlastung. Gute Fahrt!
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1: 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Die Firma Artberg Tischlerei aus Montal sucht einen Monteur für hochwertige Inneneinrichtung, eventuell auch einen geschickten Lehrling. Melden Sie sich telefonisch oder per E-Mail an info@artberg.it. Die Tourismusgenossenschaft Xiersertal-Welsberg-Deisten sucht für das Büro in Welsberg Verstärkung für das Front Office und vielseitige Teamaufgaben in Teilzeit. 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Die Firma Holzmatic Maschinenbau in Rasen sucht zum sofortigen Eintritt halbtags eine Bürokraft mit Buchungskenntnissen. Bitte meldet euch telefonisch. 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Das Jugend- und Kulturzentrum UFO in Bruneck sucht eine erfahrene Sekretariatskraft für die Teilzeitstelle im Ausmaß von 20 Wochenstunden. Die Aufgabenbereiche sind die Kostenrechnung, Antrags- und Förderwesen und diverse Projektabrechnungen. Die Stelle setzt sehr gute Deutsch- und Italienischkenntnisse voraus und bietet Flexibilität, Selbstständigkeit und übertarifliche Entlohnung. Interessiert dich diese Arbeit in einem kreativen Umfeld, dann schicke deine Bewerbung mit Lebenslauf bis 17. Oktober an das UFO zu. gunter.niedermayr@ufobruneck.it. Die Bäckerei Stampfel sucht Frühaufsteher als Bäcker, Bäckerin zur Verstärkung des Teams in der Backstube in Rodeneck. Gleichzeitig wird eine Verstärkung für die Snackabteilung gesucht mit Arbeitszeiten von 2 bis 8 Uhr morgens. Du arbeitest gerne im Team, hast Freude am Umgang mit Backwaren und Nachtarbeit, schreck dich nicht ab, dann melde dich. Telefonisch oder per E-Mail an bäckerei@stampfel.it.
0: Bleiben Sie dran, wir haben gleich weitere Angebote.

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1: Nancy's Holiday Homes in Rasen sucht für die Wintersaison Unterstützung im Bereich Reinigung der Ferienwohnungen und Chalets. Bei Interesse einfach melden, hello@nancys.it. 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Durch die Vielfalt der Elektrobereiche wird es dir hier sicherlich nicht langweilig. Neugierig geworden? Dann schau dir die Details zu den Stellen auf der Homepage www.elpo.eu an oder schicke deine Bewerbungsunterlagen an jobs@elpo.eu. Die Sozialgenossenschaft Coopera sucht ab sofort zuverlässiges und motiviertes Personal für folgende Stellen. Mitarbeiter, Mitarbeiterin für die Reinigung in Steinhaus, 20 Wochenstunden Arbeitszeiten ab 17 Uhr, Erfahrung in der Reinigung von Vorteil. Mitarbeiter, Mitarbeiterin für die Wäscherei in Bruneck in Teilzeit, als Krankheitsvertretung für 3 Monate, Beginn ab sofort. Coopera wünscht sich eine sorgfältige, zuverlässige und selbstständige Arbeitsweise. Interessiert? Dann meldet euch telefonisch oder per E-Mail info@coopera-bruneck.it. Für ein familiäres Hotel Garni wird ein zuverlässiges Zimmermädchen zur Unterstützung des Teams gesucht. Melden Sie sich telefonisch. Vira, eine führende Marke in der Herstellung von Dachsteinen, sucht Staplerfahrer und Produktionsmitarbeiter für den Standort in Kirns. Bei Vira erwartet sie die Sicherheit und Stabilität eines regional verwurzelten Unternehmens sowie die Dynamik eines internationalen Umfelds. Geboten wird eine Vollzeitstelle mit 4 Tagen pro Woche. Die E-Mail-Adresse stabilimento.kienes@paymegroup.com. Die Tuchfabrik Mösmer in Bruneck sucht eine Verkäuferin in Vollzeit für das Geschäft in Bruneck. Gute Kenntnisse beider Landessprachen sowie Erfahrung im Bereich Bekleidung sind erwünscht. Geboten werden hochwertige Mode für Damen und Herren mit interessanten Rabatten für Mitarbeiter, selbstständiges Arbeiten, ein großer Parkplatz, Betriebsmensa. Bitte melde dich telefonisch oder schicke deinen Lebenslauf an personal@mösmer.it. Außerdem werden ein Betriebselektriker sowie Mitarbeiter für die Produktion gesucht.
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3: Grüne fordern mehr Hilfe vom Land für Obdachlose. Hohe Energiepreise, Italien genehmigt zusätzliche Schulden. Und morgen ist es zuerst bewölkt, dann verbreitet sonnig. Ich bin Marli Sinkler, schönen Abend.
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3: In Südtirol braucht es mehr Unterstützung für Obdachlose. Das sagen die Grünen und fordern mehr Hilfe vom Land. Es sollte heuer mehr Reservebetten geben, damit bei einem unerwarteten Ansturm niemand auf der Straße bleiben muss. Brigitte Fopper von den Grünen meint, dass es in den nächsten kalten Monaten wohl mehr Angebote brauchen wird als bisher geplant.
5: Wenn der Winter dann da ist und es ist wieder kalt und in unseren Breiten ist es eben kalt, das sind wieder Menschen, die das Leben riskieren und in einem Land, das so reich ist und das so einen reichen öffentlichen Haushalt hat, da ist es einfach überhaupt nicht richtig, dass Menschen womöglich das Leben riskieren, weil sie kein Dach über dem Kopf haben.
3: Über die Forderung der Grünen stimmt der Landtag noch diese Woche ab. Italien wird sich künftig noch mehr verschulden. Das hat das Parlament in Rom jetzt ganz offiziell beschlossen. Und zwar sollen in den nächsten 2 Jahren 29 Milliarden Euro an Schulden dazukommen. Mit diesem Geld will die Regierung die hohen Energiepreise abfedern, sagt Wirtschaftsminister Giorgetti. Diese zusätzlichen Schulden sind nur möglich wegen einer Ausnahmeregelung der EU. Die sieht vor, dass die Mitgliedstaaten mehr für Energie oder Verteidigung investieren dürfen. Die Ortspolizisten von Gröden und dem Gardatal sollen künftig stärker zusammenarbeiten. Das schlägt Sicherheitslandesrätin Uli Meier vor. Die Bürgermeister der ladenischen Gemeinden haben heute bei der Sitzung mit der Landesregierung gesagt, dass es zu wenige Ortspolizisten gebe. Landesrätin Meier meint, dass ein Zusammenschluss hier helfen könnte. So könnten Dienste besser und flexibler abgedeckt werden. Für die Gemeinden, die beim Polizeidienst zusammenarbeiten, gibt es außerdem Hilfe vom Land. Das sieht das neue Gesetz zur Ortspolizei vor. Einige sind jetzt im Oktober noch im Urlaub, einige auch in Griechenland. Dort gibt es aber gerade Warnungen vor schweren Unwettern. Der Bevölkerungsschutz versendet in einigen Regionen schon Alarm-SMS. Davon betroffen sind unter anderem die Inseln Skiathos, Kreta und Samos. Es gibt dort stürmischen Wind, Starkregen und Hagel. Deswegen bleiben morgen viele Schulen auch sicherheitshalber geschlossen. Der Verband der Seilbahnunternehmer in Südtirol ist mit der heurigen Sommersaison zufrieden. Die Bilanz falle heuer bei vielen deutlich besser aus als letztes Jahr, etwa bei den Dreizinnen oder im Felders. Laut den Seilbahnunternehmern liege das zum einen am schönen Wetter, aber auch an der Aktion Seilbahnsommer, bei der Südtirol-Passnutzer einen Rabatt bekommen haben. Und ja, beim Wetter haben wir morgen zuerst Wolken, später wird's aber sonnig. Alles weitere zum Wetter hören Sie gleich bei uns.
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4: Ja, da wo es noch ein paar lichte Stellen am Himmel gibt, leuchten die Wolken schon im Abendrot. Bei anderen von uns ist es schon dicht bewölkt und es wird auch in einigen Landesteilen noch nass heute. Besonders im Norden und Osten des Landes kann es später leicht regnen. Die Wolken bleiben noch bis morgen in der Früh, dann lösen sie sich langsam auf und tagsüber scheint dann in ganz Südtirol wieder verbreitet die Sonne. Dazu Höchstwerte von 17 bis 22 Grad. Noch ein Blick auf die aktuellen Temperaturen. Gerade hat sie in Enneberg 14 Grad, in Kastelruth 12, 13 in Schaps und 15 Grad in Latsch.
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5: Schönen guten Abend aus der Landesverkehrsmeldezentrale. Es begrüßt Sie Manuel Scutellaro. Auf der Brennerautobahn in Richtung Norden zwischen Neumarkt und Bozen Süd gibt es LKW-Stau wegen Überlastung. Auf der Autobahn in Richtung Norden zwischen Sterzing und dem Brenner gilt für Fahrzeuge über 3,5 Tonnen im Gütertransport ein Nachtfahrverbot von 22 bis 5 Uhr wegen Sanierungsarbeiten an der Lueckbrücke. Die Sarntaler Stadtstraße zwischen Bozen und Halbweg ist von 22.30 Uhr bis 4.30 Uhr wegen Wartungsarbeiten gesperrt. Die Umleitung erfolgt über Ritten und die Landesstraße Klobenstein-Niederwangen. Und auch auf der Pustertaler Stadtstraße ist die Umfahrung von Mühlbach heute Nacht von 20 bis 6 Uhr wegen Arbeiten im Tunnel gesperrt. Die Umleitung erfolgt durch Mühlbach. Das war's. Gute Fahrt.
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1: Aus der Landesverkehrsmeldezentrale begrüßt Sie Manuel Scutellaro. Guten Abend. Die Saantaler Staatsstraße ist zwischen Bozen und Halbweg heute Nacht von 22.30 Uhr bis 4.30 Uhr wegen Wartungsarbeiten gesperrt. Die Umleitung erfolgt über den Ritten und die Landesstraße Klobenstein-Niederwangen. Und auch auf der Pustertaler Staatsstraße wird heute Nacht gearbeitet. Die Umfahrung von Mühlbach ist bis 6 Uhr wegen Arbeiten im Tunnel gesperrt. Die Umleitung erfolgt durch Mühlbach. Allen unterwegs, gute und sichere Fahrt.

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